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1: Ich bin Tine Klimach. Beim Internationalen Wirtschaftsforum in St. Petersburg hat der russische Präsident Putin eine Pressekonferenz für ausländische Nachrichtenagenturen gegeben. In seinen Antworten zeigt er sich für seinen Krieg gegen die Ukraine weiter siegesgewiss. Parallel dazu hat ihm der ukrainische Präsident Zelensky in einem offenen Brief direkte Friedensgespräche in einem Drittstaat angeboten. Als Antwort wiederholte der Kreml nur sein altes Angebot für Verhandlungen in Moskau. Die Leistungskürzungen in Deutschland für abgelehnte Asylbewerber verstoßen gegen EU-Recht. Grundlegende Leistungen wie Kleidung und Haushaltsprodukte dürften auch Asylbewerbern, für die ein anderes EU-Land zuständig ist, nicht gestrichen werden. Das hat der Europäische Gerichtshof entschieden.
2: Das Urteil des EuGH lässt noch Fragen offen. Einerseits stellte es klar, dass Leistungseinschränkungen für abgelehnte Asylbewerber nicht zu weit gehen dürfen. Es ging um einen Afghanen, dem der Landkreis Schweinfurt einige Leistungen gestrichen hatte, weil dieser eigentlich in Rumänien hätte Asyl beantragen müssen. Andererseits wird dieses alte Recht in wenigen Tagen von neuem EU-Recht abgelöst. Und das erlaubt sogar die vollständige Streichung von Sozialleistungen, wenn dafür eigentlich ein anderer Staat zahlen müsste. Aus Brüssel, Dieter Ebeling.
1: Ein Zollbeamter, ein Polizist und zwei weitere Männer sollen mit Drogen im Wert von mindestens 500.000 Euro im Darknet gehandelt haben. Das teilte die Generalstaatsanwaltschaft Oldenburg mit. Die drei mutmaßlichen Haupttäter sitzen in Untersuchungshaft.
3: Im ganz großen Stil sollen die Männer jahrelang Cannabis, Amphetamine, Kokain und Ecstasy vertickt haben. Verkauft wurden die Drogen im Darknet und über Messenger-Dienste gegen Kryptowährung. Den Vorwürfen nach war die Arbeitsteilung klar geregelt. Demnach beschaffte der Zollbeamte die Drogen, ein Komplize verpackte und verschickte sie und ein weiterer kassierte das Geld. Ein Polizist soll ihnen geholfen haben. Er wird der Beihilfe verdächtigt. Bei Durchsuchungen in 10 Objekten fanden die Ermittler kiloweise Drogen und Bargeld im hohen fünfstelligen Bereich. Ursula Winkler, Nachrichtenredaktion.
1: Zum Sport. Deutschlands WM-Gruppengegner Elfenbeinküste hat mit Favorit Frankreich eine bittere Testspielniederlage zugefügt. Das Team um Superstar Kylian Mbappé verlor vor den heimischen Fans in Nantes mit 1:2 gegen das Team der Elfenbeinküste.
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4: Auf der A40 Richtung Essen steht zwischen Duisburg-Homberg und Duisburg-Häfen ein Fahrzeug auf dem rechten Fahrstreifen. Die Fahrbahn ist dort gesperrt. Ebenfalls auf der A4 Richtung Olpe zwischen Overath und Bielstein stockt der Verkehr. Ihr verliert dort mindestens 3 Minuten. Gute Fahrt.
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4: Bei euch in Olpe sind es aktuell 8 Grad, in Senden messen wir 13 und Soest meldet 11 Grad. In der Nacht sinkt das Thermometer auf milde 13 Grad. So wird das Wetter morgen. Es erwartet euch ein Tag mit einigen Wolken und Regen, bei anfangs 13 Grad. Im Laufe des Tages steigt das Thermometer auf bis zu 21 Grad an.

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1: Ich bin Tine Klimach. Beim Internationalen Wirtschaftsforum in St. Petersburg hat der russische Präsident Putin eine Pressekonferenz für ausländische Nachrichtenagenturen gegeben. In seinen Antworten zeigt er sich für seinen Krieg gegen die Ukraine weiter siegesgewiss. Parallel dazu hat ihm der ukrainische Präsident Selenskyj in einem offenen Brief direkte Friedensgespräche in einem Drittstaat angeboten. Als Antwort wiederholte der Kreml nur sein altes Angebot für Verhandlungen in Moskau. Die Leistungskürzungen in Deutschland für abgelehnte Asylbewerber verstoßen gegen EU-Recht. Grundlegende Leistungen wie Kleidung und Haushaltsprodukte dürften auch Asylbewerbern, für die ein anderes EU-Land zuständig ist, nicht gestrichen werden. Das hat der Europäische Gerichtshof entschieden.
2: Das Urteil des EuGH lässt noch Fragen offen. Einerseits stellte es klar, dass Leistungseinschränkungen für abgelehnte Asylbewerber nicht zu weit gehen dürfen. Es ging um einen Afghanen, dem der Landkreis Schweinfurt einige Leistungen gestrichen hatte, weil dieser eigentlich in Rumänien hätte Asyl beantragen müssen. Andererseits wird dieses alte Recht in wenigen Tagen von neuem EU-Recht abgelöst. Und das erlaubt sogar die vollständige Streichung von Sozialleistungen, wenn dafür eigentlich ein anderer Staat zahlen müsste. Aus Brüssel, Dieter Ebeling.
1: Ein Zollbeamter, ein Polizist und zwei weitere Männer sollen mit Drogen im Wert von mindestens 500.000 Euro im Darknet gehandelt haben. Das teilte die Generalstaatsanwaltschaft Oldenburg mit. Die drei mutmaßlichen Haupttäter sitzen in Untersuchungshaft.
3: Im ganz großen Stil sollen die Männer jahrelang Cannabis, Amphetamine, Kokain und Ecstasy vertickt haben. Verkauft wurden die Drogen im Darknet und über Messenger-Dienste gegen Kryptowährung. Den Vorwürfen nach war die Arbeitsteilung klar geregelt. Demnach beschaffte der Zollbeamte die Drogen, ein Komplize verpackte und verschickte sie und ein weiterer kassierte das Geld. Ein Polizist soll ihnen geholfen haben. Er wird der Beihilfe verdächtigt. Bei Durchsuchungen in 10 Objekten fanden die Ermittler kiloweise Drogen und Bargeld im hohen fünfstelligen Bereich. Ursula Winkler, Nachrichtenredaktion.
1: Zum Sport. Deutschlands WM-Gruppengegner Elfenbeinküste hat mit Favorit Frankreich eine bittere Testspielniederlage zugefügt. Das Team um Superstar Kylian Mbappé verlor vor den heimischen Fans in Nantes mit 1:2 gegen das Team der Elfenbeinküste.
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4: Auf der A3 Richtung Köln stockt es zwischen dem Kreuz Hilden und dem Dreieck Langenfeld auf 1 Kilometer. Auf der A2 Richtung Dortmund liegen zwischen Porta Westfalica und dem Kreuz Bad Oeynhausen Gegenstände auf der Fahrbahn. Gute Fahrt.
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4: Bei euch in Lippstadt sind es aktuell 11 Grad. In Erkelenz messen wir 14 und Jülich meldet 13 Grad. In der Nacht sinkt das Thermometer auf milde 13 Grad. So wird das Wetter morgen. Es erwartet euch ein Tag mit einigen Wolken und Regen. Bei anfangs 13 Grad. Im Laufe des Tages steigt das Thermometer auf bis zu 21 Grad an.

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1: Ich bin Tine Klimach. Die gesetzliche Pflegeversicherung steckt in chronischen Finanznöten. Bundesgesundheitsministerin Nina Wagen will das System stabilisieren. Jetzt liegt ein Reformkonzept auf dem Tisch. Heimbewohner, Gutverdiener und Menschen ohne Kinder müssen sich auf mehr Belastungen einstellen. Gesundheitsministerin Wagen verteidigte die Pflegepläne.
2: Wir haben jetzt einen Gesetzentwurf vorgelegt, der zum einen dafür sorgt, dass die Finanzen wieder stabilisiert werden, der aber zum anderen, das ist mir auch wichtig, dafür sorgt, dass sich die Versorgung für die Menschen auch verbessert.
1: Das neue Konzept zur Pflegeversicherung soll bis zur Sommerpause ins Kabinett kommen. Bisher konnte keine Waffenruhe im Libanon Frieden zwischen Israel und der Hisbollah schaffen. Jetzt hat die Hisbollah einen neuen Anlauf zurückgewiesen. Deren Chef lehnte vor allem Forderungen nach einer Entwaffnung ab.
3: Die Hisbollah habe niemanden zugesagt, auf Widerstand oder Vergeltung zu verzichten. So drückte sich ihr Generalsekretär aus. Solange die Angriffe Israels anhielten, werde die Organisation ihre militärischen Aktionen fortsetzen. Die jüngste Vereinbarung wurde zwischen Israel und dem Libanon getroffen, ohne Beteiligung der Hisbollah. Demnach soll die Miliz ihre Angriffe auf Israel einstellen und sich aus dem Südlibanon zurückziehen. Die Hisbollah will einer Waffenruhe erst zustimmen, wenn die israelischen Angriffe eingestellt werden. Bereits seit dem Morgen kam im Libanon erneut zu mehreren Angriffen. Aus Beirut, Amira Rajab.
1: Beim Internationalen Wirtschaftsforum in St. Petersburg hat der russische Präsident Putin eine Pressekonferenz für ausländische Nachrichtenagenturen gegeben. In seinen Antworten zeigt er sich für seinen Krieg gegen die Ukraine weiter siegesgewiss. Parallel dazu hat ihm der ukrainische Präsident Selenskyj in einem offenen Brief direkte Friedensgespräche in einem Drittstaat angeboten. Als Antwort wiederholte der Kreml nur sein altes Angebot für Verhandlungen in Moskau. Die Entertainer Joko Winterscheid und Klaas Häufer-Umlauf haben ihre freie Sendezeit bei ProSieben genutzt, den Alltag an der ukrainischen Front aus Sicht Betroffener zu dokumentieren. Die eigentlich geplanten 15 Minuten Sendezeit, die beiden bei ihrem Haussender ProSieben in einer Spielshow gewonnen hatten, wurden am Abend für den Film Joko und Klaas Live – Don't Look Back Away auf mehr als 3 Stunden verlängert. 6 Menschen, darunter ein Evakuierungshelfer und ein Polizist, erzählen und zeigen das Grauen des mittlerweile mehr als 1500 Tage dauernden Krieges.
4: Und jetzt für euch das Update aus Nordrhein-Westfalen mit Philipp Stammer. Nach dem gewaltsamen Tod eines Mannes in der Münchner Altstadt hat die Polizei einen weiteren Tatverdächtigen festgenommen. Der Mann wurde in Nordrhein-Westfalen gefasst, die Ermittlungen dauern an. NRW und Brandenburg fordern ein schnelles Verbot von Einweg-Vapes. Die Wegwerf-E-Zigaretten gelten als Umweltproblem und verursachen immer wieder Brände in Entsorgungsanlagen. Und in Nordrhein-Westfalen ist die Zahl antisemitischer Vorfälle auf einen neuen Höchststand gestiegen. Die Meldestelle RIAS registrierte letztes Jahr mehr als 1100 Fälle. Das sind 17% mehr als im Jahr davor. Und mehr dazu im Halb.
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5: Hallo auf die Straßen. Aktuell liegen uns keine Meldungen vor. Ihr habt freie Fahrt. In 30 Minuten gibt es hier das nächste Update. Kommt gut und sicher an euer Ziel.
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5: In Moers zeigt das Thermometer 15 Grad. In Dortmund und Coesfeld sind es jeweils 13 Grad. Und so wird das Wetter heute. Es erwartet euch ein Tag mit teilweise bewölktem Himmel und Regen. Das Ganze bei maximal 20 Grad.

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4: Mit Philipp Stammer einen schönen guten Morgen. Nach dem gewaltsamen Tod eines Mannes in der Münchner Altstadt hat die Polizei einen weiteren Tatverdächtigen festgenommen. Der Mann wurde in Nordrhein-Westfalen gefasst. Die Ermittler gehen davon aus, dass mehrere Personen an der Tat beteiligt gewesen sein könnten. Bereits zuvor waren Verdächtige festgenommen worden. Das Opfer war Ende Januar nach einem Angriff in der Münchner Innenstadt schwer verletzt worden und wenige Tage später im Krankenhaus gestorben. Die Ermittlungen laufen weiter, um die genauen Abläufe und die Rollen der Beteiligten zu klären. Die Staatsanwaltschaft wirft den Beschuldigten ein schweres Gewaltverbrechen vor. Und das ist in Nordrhein-Westfalen auch noch wichtig. Nordrhein-Westfalens Umweltminister drängen auf ein schnelles Verbot von Einweg-Vapes. Gemeinsam mit Brandenburg wollen sie den Druck auf die Bundesregierung erhöhen. Die Wegwerf-E-Zigaretten gelten als Umweltproblem, weil Akkus und Elektronik oft im Müll landen. Zudem kommt es in Entsorgungsanlagen immer wieder zu Bränden durch beschädigte Lithiumbatterien. Der Bundesrat hat sich bereits mehrfach für ein Verbot ausgesprochen. In Nordrhein-Westfalen ist die Zahl antisemitischer Vorfälle auf einen neuen Höchststand gestiegen. Nach Angaben der Meldestelle RIAS wurden im vergangenen Jahr 1102 Fälle dokumentiert. Das sind 17% mehr als im Jahr davor. Besonders besorgniserregend ist der Anstieg körperlicher Angriffe und Bedrohungen.
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5: Auf der A4 Richtung Köln, in Höhe des Kreuzes Köln-Gremberg, steht ein liegengebliebenes Fahrzeug auf der Fahrbahn. Gute Fahrt.
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5: In Brakel und Gütersloh messen wir aktuell 12 Grad. In Geilenkirchen haben wir 14 Grad. Und so wird das Wetter heute. Es erwartet euch ein Tag mit teilweise bewölktem Himmel und Regen. Das Ganze bei maximal 20 Grad.

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1: Ich bin David Büchner. Es gibt weiter Kritik an den Plänen von Bundesgesundheitsministerin Nina Wagen zur Stabilisierung der Pflegeversicherung. Der grünen Gesundheitsexperte Janosch Dahmen sagte der deutschen Presseagentur, der größte Sparposten bestehe ausgerechnet darin, den Zugang zu Pflegeleistungen einzuschränken. Gleichzeitig würden Pflegebedürftige bei Eigenanteilen belastet und Kommunen müssten mit mehr Sozialhilfekosten rechnen. Der Präsident des Deutschen Städtetages Burkhard Jung sagte den Funke-Medien, dieser Entwurf dürfte so niemals den Bundestag passieren. Kreml-Chef Wladimir Putin hat die im Westen verbreiteten Warnungen vor einer russischen Gefahr und einem womöglichen Angriff Moskaus auf ein NATO-Land als Unsinn zurückgewiesen. Das sei eine bewusste Provokation, so Putin.
2: Putin warf dem Westen Desinformation vor, es gehe nur darum, vor den Bürgern höhere Verteidigungsausgaben zu rechtfertigen. Klar ist aber auch, dass Putin mit seinem Angriffskrieg gegen die Ukraine jedwedes Vertrauen im Westen verspielt hat. Bei dem Treffen hier in St. Petersburg mit Journalisten kritisierte er vor allem Deutschland für seine Waffenlieferungen an die Ukraine. Und er lobte die AfD, deren Vertreter sich hier beim Wirtschaftsforum für eine Wiederaufnahme von Gaslieferungen an Deutschland einsetzen. Aus St. Petersburg, Ulf Mauder.
1: Mit Streiks im Einzelhandel will die Gewerkschaft Verdi auch heute Druck in den laufenden Tarifverhandlungen machen. In verschiedenen Städten wie Berlin, Erfurt, Ingolstadt oder Saarbrücken sind Kundgebungen geplant. Für Kunden erwartet der Handelsverband jedoch keine großen Auswirkungen.
3: Ein Kompromiss im Tarifstreit ist weiter nicht in Sicht. Verdi fordert 7% mehr Geld für die Beschäftigten im Handel. Die Angebote der Arbeitgeber liegen noch deutlich darunter, auch wegen längerer Laufzeiten. Die Gewerkschaft spricht von einer Frechheit, zumal es den Konzern wirtschaftlich hervorragend gehe. Viele Beschäftigte wüssten aber gar nicht mehr, wie sie ihr tägliches Leben finanzieren sollen. Vor allem auch im Einzelhandel, wo besonders viele in Teilzeit arbeiten. Aus Berlin, Thomas Brockt.
1: Die Obduktion von Buckelwald Himmi am Strand der dänischen Insel Anholt ist am späten Abend beendet worden. Klar ist nun, der Wal ist wie vermutet ein Weibchen. Eine klare Todesursache konnte zunächst nicht festgestellt werden. Die Ergebnisse der Proben werden erst in den kommenden Monaten erwartet.
4: Und jetzt für euch das Update aus Nordrhein-Westfalen mit Philipp Stammer. Nach dem gewaltsamen Tod eines Mannes in der Münchner Altstadt hat die Polizei einen weiteren Tatverdächtigen festgenommen. Der Mann wurde in Nordrhein-Westfalen gefasst, die Ermittlungen dauern an. NRW und Brandenburg fordern ein schnelles Verbot von Einweg-Vapes. Die Wegwerf-E-Zigaretten gelten als Umweltproblem und verursachen immer wieder Brände in Entsorgungsanlagen. Und in Nordrhein-Westfalen ist die Zahl antisemitischer Vorfälle auf einen neuen Höchststand gestiegen. Die Meldestelle RIAS registrierte letztes Jahr mehr als 1.100 Fälle. Das sind 17% mehr als im Jahr davor. Und mehr dazu im Halb.
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5: Hier steht ihr aktuell am längsten. Auf der A2 Richtung Oberhausen gibt es zwischen Königshardt und dem Kreuz Oberhausen 1 Kilometer Stau. Rechnet mit mindestens 3 Minuten Zeitverlust. Auf der A42 Richtung Kamp-Lintfort steht ihr zwischen Oberhausen Zentrum und Oberhausen Buschhausen ebenfalls 1 Kilometer im Stau. Auf der A4 Richtung Köln steht in Höhe des Kreuzes Köln-Gremberg ein liegen gebliebenes Fahrzeug auf der Fahrbahn. Gute Fahrt.
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5: In Neuss sind es aktuell 13 Grad, in Coesfeld ebenfalls 13 und in Moers messen wir 14 Grad. Und so wird das Wetter heute. Es erwartet euch ein Tag mit teilweise bewölktem Himmel und Regen, das Ganze bei maximal 20 Grad.
6: Einen wunderschönen guten Morgen, wunderschönen Freitag, Freitag, 5. Juni 2026, kurz nach 6. Ihr hört den neuen Country-Morgen hier auf The Wolf. Ich bin Cedric Hund, schön, dass ihr mit dabei seid und ich habe gleich erstmal einen schönen Kinotipp für euch. Den gibt's direkt nach Noah Reed, Every Rose Has Its Thorn. Und jetzt gibt's Luke Bryan, Country Girl, Shake It For Me. So startet man doch gut rein in Richtung Wochenende. 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

0: Die bekannteste Horrorkomödie ist zurück, Scary Movie 6. Und ich muss sagen, ich freue mich viel, viel zu sehr darüber. Ist genau mein Humor. So richtig schön schlecht, so richtig schön stumpf.
1: Sollen wir uns drücken?
2: Würde ich echt gerne, aber ich bin jetzt Republikanerin, also sollte ich wohl Rassistin sein.
1: Oh, Kleine, ich glaube, alle Weißen sind Rassisten, also komm her.
2: Okay.
0: Oh. Und da natürlich die Frage, funktioniert das überhaupt noch im Jahr 2026? Und ich finde, ja, auf jeden Fall schon. Das ist genau das, was mir teilweise auch hier beim Stromberg-Film im letzten Jahr gefehlt hat. Scary Movie traut sich hier irgendwie so ein bisschen den Humor von damals zumindest so ein bisschen durchzuziehen.
3: Mein Gott, er hat sie abgestochen! Nicht sie! Meine Pronomen sind they, them! Er hat them abgestochen!
0: Ja, und ansonsten ist die Story natürlich mal wieder die gleiche.
4: Wir sind wieder da!
5: Ein Serienmörder treibt sein Unwesen.
6: Hallo, Tuesday.
7: Ich habe mich jahrelang darauf vorbereitet.
0: Aber ich sage auch mal so, für seine spannende Geschichte war Scary Movie jetzt ja noch nie bekannt. Man hört es vielleicht bei mir raus, ich bin auf jeden Fall begeistert. Also, wie gesagt, ich liebe ja auch einfach den Humor. Es kommt jetzt nicht ganz an die Originale, so mit Charlie Sheen ran. Da war der Humor nochmal ein Stück stumpfer, für mich also noch besser. Von mir gibt es trotzdem gute 4 von 5 Sterne. Also, wenn ihr genauso wie ich über stumpfe Witze lachen könnt, dann ist Scary Movie 6 genau das Richtige für euch jetzt in den deutschen Kinos.

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1: Schönen guten Morgen, schönen Freitag, schön, dass ihr mit dabei seid. Freitags heißt es hier bei uns bei The Wolf, wie ja immer, es wird Zeit für eine neue Ausgabe unserer Hot 20 Deutschlands Country Charts. Was sind die 20 heißesten Songs in dieser Woche? Geht los ab 16 Uhr bis 18 Uhr unsere Chartshow. Und wir können ja schon mal reinhören, das hier, das waren die Top 5 der letzten Woche.
0: Platz 5. 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

Also, das waren schon mal hier die Top 5 unserer Hot 20 aus der vergangenen Woche. Heute ab 16 Uhr dann die neue Ausgabe. Dann wissen wir, was sind die 20 heißesten Songs eben in dieser Woche. Unsere neue Ausgabe, unsere Hot 20, heute Nachmittag ab 16 Uhr.

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1: Mit Philipp Stammer einen schönen guten Morgen. Nach dem gewaltsamen Tod eines Mannes in der Münchner Altstadt hat die Polizei einen weiteren Tatverdächtigen festgenommen. Der Mann wurde in Nordrhein-Westfalen gefasst. Die Ermittler gehen davon aus, dass mehrere Personen an der Tat beteiligt gewesen sein könnten. Bereits zuvor waren Verdächtige festgenommen worden. Das Opfer war Ende Januar nach einem Angriff in der Münchner Innenstadt schwer verletzt worden und wenige Tage später im Krankenhaus gestorben. Die Ermittlungen laufen weiter, um die genauen Abläufe und die Rollen der Beteiligten zu klären. Die Staatsanwaltschaft wirft den Beschuldigten ein schweres Gewaltverbrechen vor. Und das ist in Nordrhein-Westfalen auch noch wichtig. Nordrhein-Westfalens Umweltminister drängen auf ein schnelles Verbot von Einweg-Vapes. Gemeinsam mit Brandenburg wollen sie den Druck auf die Bundesregierung erhöhen. Die Wegwerf-E-Zigaretten gelten als Umweltproblem, weil Akkus und Elektronik oft im Müll landen. Zudem kommt es in Entsorgungsanlagen immer wieder zu Bränden durch beschädigte Lithiumbatterien. Der Bundesrat hat sich bereits mehrfach für ein Verbot ausgesprochen. In Nordrhein-Westfalen ist die Zahl antisemitischer Vorfälle auf einen neuen Höchststand gestiegen. Nach Angaben der Meldestelle RIAS wurden im vergangenen Jahr 1102 Fälle dokumentiert. Das sind 17% mehr als im Jahr davor. Besonders besorgniserregend ist der Anstieg körperlicher Angriffe und Bedrohungen.
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2: Hier steht ihr aktuell am längsten. Auf der A45 Richtung Hagen gibt es zwischen Haiger-Burbach und Willensdorf 1 Kilometer Stau. Ihr verliert dort mindestens 27 Minuten. Auf der A2 Richtung Oberhausen staut es sich zwischen Oberhausen-Königshardt und dem Kreuz Oberhausen auf 1 Kilometer. Dort verliert ihr mindestens 8 Minuten. Gute Fahrt.
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2: In Rastingen zeigt das Thermometer 15 Grad. In Mechernich sind es 11 Grad, während wir in Minden 14 Grad messen. Und so wird das Wetter heute. Es erwartet euch ein Tag mit teilweise bewölktem Himmel und Regen. Das Ganze bei maximal 20 Grad.
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3: Hey ho, einen wunderschönen guten Morgen. Wunderschönen Freitag, kurz nach 6:30. Ihr hört The Wolf, Deutschlands Country Radio. Und wir machen weiter mit einer Frau, die hat einen regelrechten Country-Hype ausgelöst. In den Staaten, in Deutschland, überall auf der gesamten Welt. Beyoncé, Texas Hold'em.

Die Eagles, und zwar wie es sich für so einen Freitagmorgen gehört, schön mit einer Live-Version, und zwar mit ihrem Cover von The Boys of Summer. Schön, dass ihr mit dabei seid hier im neuen Country-Morgen auf The Wolf, Deutschlands Country-Radio. Wir quatschen nicht lang rum, wir machen direkt weiter mit guter Musik. If you go down, I'm going down too. Hier ist Kelsea Ballerini. Schön.

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0: Zach Bryan, Pink Skies, mein absoluter Lieblingssong von ihm. Ich fand ihn auch live jetzt letzte Woche wieder so unfassbar toll, wenn er dann einfach die Mundharmonika raushaut, dieses Solo. Das hat was ganz, ganz Besonderes. Ach, generell muss man sagen, das war einfach ein Wahnsinnskonzert.
1: Ja, war sehr schön. Ist jetzt mein drittes Zach Bryan-Konzert gewesen. Zweimal Kanada und ich muss sagen, Waldbühne ist immer super und die Band rockt schon. Also es geht schon ab und das Publikum war auch sehr gut, fand ich.
2: War total ergreifend, also wirklich sehr schön.
3: War hervorragend. Wir waren schon in London und ich muss sagen, die Waldbühne zum ersten Mal erlebt mit Zach Bryan war hervorragend, also begeistert.
2: Er ist so ein herzlicher Mensch, so das war perfekt.
0: Zach Bryan, das ist einfach ein ganz besonderer Künstler, also das ist einfach so.
4: Die ganze Atmosphäre, so ein bisschen Familiengeschichte, würde ich sagen, ja.
5: Einzigartiger Künstler.
6: Ich würde sagen, seine... Ja, einzigartigen Songtitel, also so die Lyrics und ja auch so die Gemeinschaft an sich, die dann die Leute miteinander verbinden.
7: Ich würde sagen, er war einer der ersten, die ich gehört habe, so aktiv und deswegen ist auch so ein bisschen was Besonderes und Sentimentales. Nummer 1 Country-Sänger überhaupt, ganz toll.
0: Von daher auch heute unser Song des Tages von ihm. Hier ist Zach Bryan, Pink Skies, hier bei The Wolf.

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2: Ich bin Babette Büchner. Die Pläne, mit denen die Kassen der Pflegeversicherung wieder gefüllt werden sollen, stoßen weiter auf Kritik. Der grünen Gesundheitsexperte Janosch Dahmen sagte der deutschen Presseagentur, der größte Sparposten bestehe ausgerechnet darin, den Zugang zu Pflegeleistungen einzuschränken.
3: Für den grünen Politiker steht fest, vor allem Pflegebedürftige und deren Angehörige werden belastet und auf Kommunen kämen höhere Kosten zu. Der Deutsche Städtetag hat gegen die Reformpläne bereits protestiert, genauso wie Pflegeverbände. Hintergrund: In der Pflege fehlen Milliarden, deshalb plant die Bundesgesundheitsministerin nun unter anderem Einschränkungen für Heimbewohner und deren Familien sowie höhere Beiträge für Kinderlose. Claudia Wächter, Nachrichtenredaktion.
2: Beim Internationalen Wirtschaftsforum in St. Petersburg hat Kreml-Chef Wladimir Putin eine Pressekonferenz für ausländische Nachrichtenagenturen gegeben. In seinen Antworten zeigte er sich für seinen Krieg gegen die Ukraine weiter siegesgewiss. Parallel dazu bot ihm der ukrainische Präsident Selenskyj in einem offenen Brief direkte Friedensgespräche in einem Drittstaat an. Als Antwort wiederholte der Kreml sein altes Angebot für Verhandlungen in Moskau. Deutsche Autohersteller verlieren beim Umsatz im Vergleich zur internationalen Konkurrenz. Nach Zahlen der Beratungsgesellschaft EY ging ihr Umsatz von Januar bis März um 4,3% zurück. Bei Automarken aus anderen Ländern gab es dagegen ein Plus.
4: Die europäischen Konkurrenten Stellantis und Renault steigerten ihren Umsatz um 6,7%. Deutlich zulegten auch US- und japanische Hersteller. Wie die deutschen Autobauer weniger Umsatz verzeichneten chinesische Marken. Der Rückgang ist aber nicht so deutlich. EY schließt aus diesen Zahlen, VW, Mercedes und die anderen deutschen Hersteller haben ihre strukturellen Probleme noch immer nicht gelöst, also den Umstieg auf E-Autos, wegbrechende Märkte in China und den USA und teure Überkapazitäten. Jan-Henner Reitze, Nachrichtenredaktion.
2: Die Obduktion von Bukkevalttimi am Strand der dänischen Insel Anholt ist am späten Abend beendet worden. Warum der Wal gestorben ist, haben die Experten dabei nicht herausgefunden. Es seien keine Verletzungen zu erkennen gewesen, auch wurden keine Netze im Magen oder Maul gefunden. Nach der Untersuchung steht aber fest, dass Timmy wie vermutet ein Buckelwalweibchen war.
5: Und jetzt für euch das Update aus Nordrhein-Westfalen mit Philipp Stammer. Nach dem gewaltsamen Tod eines Mannes in der Münchner Altstadt hat die Polizei einen weiteren Tatverdächtigen festgenommen. Der Mann wurde in Nordrhein-Westfalen gefasst, die Ermittlungen dauern an. NRW und Brandenburg fordern ein schnelles Verbot von Einweg-Vapes. Die Wegwerf-E-Zigaretten gelten als Umweltproblem und verursachen immer wieder Brände in Entsorgungsanlagen. Und in Nordrhein-Westfalen ist die Zahl antisemitischer Vorfälle auf einen neuen Höchststand gestiegen. Die Meldestelle RIAS registrierte letztes Jahr mehr als 1.100 Fälle. Das sind 17% mehr als im Jahr davor. Und mehr dazu im Halb.
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6: Hier steht ihr aktuell am längsten. Auf der A45 Richtung Hagen zwischen Dillenburg und Willensdorf ist die Fahrbahn wegen Bergungsarbeiten voll gesperrt. Es gibt 2 Kilometer Stau. Auf der A4 Richtung Köln zwischen Kreuz Köln-West und Köln-Eiffeltor stockt der Verkehr auf 3 Kilometern. Ebenfalls auf der A2 Richtung Oberhausen zwischen Oberhausen-Königshardt und Kreuz-Oberhausen gibt es 1 Kilometer Stau. Auf der A31 Richtung Oberhausen zwischen Schermbeck und Dorsten laufen Tiere auf der Fahrbahn. Gute Fahrt.
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6: In Warstein zeigt das Thermometer 10 Grad. In Lüdenscheid ist es etwas milder mit 11 Grad. Und in Höxter messen wir 12 Grad. Und so wird das Wetter heute. Es erwartet euch ein Tag mit teilweise bewölktem Himmel und Regen. Das Ganze bei maximal 20 Grad.
7: Wunderschönen guten Tag. Guten Morgen, wunderschönen Freitag. Schön, dass ihr mit dabei seid hier im neuen Country-Morgen auf The Wolf. Und an diesen Tagen läuft ja das größte Country-Festival der Welt, das CMA-Fest in Amerika. Gestern der Startschuss, da würde ich sagen, das ist so ein bisschen so die Vor-Acts gewesen. Und heute geht's dann so richtig, richtig los, unter anderem mit Alana Springsteen. Wir haben dort auf der Bühne Blake Shelton und in den nächsten Tagen geht's ja dann unter anderem auch noch weiter mit Adrian Nunez, mit Carly Pierce, mit Ella Langley und. Also da ist wirklich die Elite des Countrys in diesen Tagen wieder zu finden. Ist man ein bisschen neidisch, dass man nicht dort ist. Aber wir versuchen einfach hier im Country morgen so ein bisschen das Gefühl eines Country Festivals für euch darüber zu bekommen. Und das machen wir jetzt mit Chris Jensen. Fight for a Girl. Schönen guten Morgen.

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1: Ich habe es eben gerade schon kurz angerissen. Alle großen Country-Künstler treffen sich gerade beim CMA-Fest. Das ist gerade eine richtig fette Party dort. Aber nicht nur die sind gerade alle in den Staaten, sondern ja auch unsere deutschen Fußballer sind mittlerweile angekommen in Amerika. Nächste Woche Donnerstag geht die Weltmeisterschaft los, jetzt morgen der letzte Test gegen die USA. Und so einige Fragen sind ja noch vor dem Turnier auch offen. Wird Manuel Neuer wieder rechtzeitig fit oder hat sich Lennart Kahl vielleicht wirklich schon in die Startelf gespielt? Ich habe auf jeden Fall richtig, richtig Lust auf diese WM. Ich habe auch ein, ehrlich gesagt, sehr gutes Gefühl, dass wir zumindest erstmal sehr gut reinstarten werden. Ich kann euch hier auf jeden Fall versprechen, hier bei mir im Country Morgen verpasst ihr natürlich nichts. Wir halten euch da immer wieder mit allen Entwicklungen auf dem Laufenden. Und dazu, das ist das Gute, gibt's eben richtig gute Country-Musik.

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Schöne Nummer aus dem Jahr 2024 war das hier gerade im neuen Country Morgen auf The Wolf. Cody Johnson, The Fall. Jetzt machen wir gleich weiter hier mit Mark Wilkinson, einem tollen Cover, It Must Have Been Love. Davor Big and Rich, Save a Horse, Ride a Cowboy. Oh ja, das stimmt wohl. Und jetzt gibt's Juice Newton, Queen of Hearts. Schönen Freitag.

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6: Mit Philipp Stammer einen schönen guten Morgen. Nach dem gewaltsamen Tod eines Mannes in der Münchner Altstadt hat die Polizei einen weiteren Tatverdächtigen festgenommen. Der Mann wurde in Nordrhein-Westfalen gefasst. Die Ermittler gehen davon aus, dass mehrere Personen an der Tat beteiligt gewesen sein könnten. Bereits zuvor waren Verdächtige festgenommen worden. Das Opfer war Ende Januar nach einem Angriff in der Münchner Innenstadt schwer verletzt worden und wenige Tage später im Krankenhaus gestorben. Die Ermittlungen laufen weiter, um die genauen Abläufe und die Rollen der Beteiligten zu klären. Die Staatsanwaltschaft wirft den Beschuldigten ein schweres Gewaltverbrechen vor. Und das ist in Nordrhein-Westfalen auch noch wichtig. Nordrhein-Westfalens Umweltminister drängen auf ein schnelles Verbot von Einweg-Vapes. Gemeinsam mit Brandenburg wollen sie den Druck auf die Bundesregierung erhöhen. Die Wegwerf-E-Zigaretten gelten als Umweltproblem, weil Akkus und Elektronik oft im Müll landen. Zudem kommt es in Entsorgungsanlagen immer wieder zu Bränden durch beschädigte Lithiumbatterien. Der Bundesrat hat sich bereits mehrfach für ein Verbot ausgesprochen. In Nordrhein-Westfalen ist die Zahl antisemitischer Vorfälle auf einen neuen Höchststand gestiegen. Nach Angaben der Meldestelle RIAS wurden im vergangenen Jahr 1102 Fälle dokumentiert. Das sind 17% mehr als im Jahr davor. Besonders besorgniserregend ist der Anstieg körperlicher Angriffe und Bedrohungen.
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7: Hier steht ihr aktuell am längsten. Auf der A45 Richtung Hagen ist die Fahrbahn zwischen Dillenburg und Wöhnsdorf wegen Bergungsarbeiten vollgesperrt. Es gibt 4 Kilometer Stau mit einer Stunde Zeitverlust. Auf der A4 Richtung Köln gibt es zwischen dem Kreuz Köln-West und Köln-Eiffeltor 5 Kilometer stockenden Verkehr. Ihr verliert dort etwa 9 Minuten. Auf der A2 Richtung Oberhausen steht ihr zwischen Oberhausen-Königshardt und dem Kreuz Oberhausen 3 Kilometer. Rechnet dort mit 13 Minuten Zeitverlust. Habt eine gute und sichere Fahrt.
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7: In Olpe zeigt das Thermometer 11 Grad. Wesel meldet 14 Grad, während es in Paderborn 13 Grad sind. Und so wird das Wetter heute. Es erwartet euch einen Tag mit Wolken und Regen, das Ganze bei maximal 20 Grad.
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8: Hey ho, wunderschönen guten Morgen, wunderschönen Freitag. Kurz nach 7:30 haben wir es, Freitag, 5. Juni 2026. Ihr hört den neuen Country-Morgen hier auf The Wolf, Deutschlands Country-Radio. Und wir machen jetzt weiter mit einem Duo, Post Malone und Morgan Wallen, I Had Some Help.

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1: Bevor wir euch ins Wochenende entlassen, wollen wir gemeinsam nochmal abchecken, was ist denn gerade so wichtig in der Country-Welt? Was passiert gerade? 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
4: Alex Warren macht es endlich offiziell. Sein neues Album kommt. Es heißt Wild Child und erscheint am 28. August.

0: bisher aber noch nicht bekannt. Außer das Cover ist draußen und vorbestellen kann man das Ganze auch schon. Für weitere Details müssen wir uns also noch ein bisschen gedulden.
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0: In Nashville läuft seit gestern das CMA-Fest und bis Sonntag wird die komplette Innenstadt wieder zum absoluten Zentrum der Country-Szene. Artist of the Day ist heute Carly Pearce.
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0: Wer ganz zufällig gerade nicht in Nashville ist, der kann Teile des Festivals streamen, unter anderem über Hulu oder YouTube TV. Außerdem werden die Auftritte aufgezeichnet und später als dreistündiges TV-Special zusammengeschnitten. Dieses läuft dann am 25. Juni bei ABC in den USA und danach auch bei Hulu.
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Eine ganz neue Nummer, Parker McCollum, Big Old Fancy House. Zuerst gehört hier im neuen Country-Morgen bei mir auf The Wolf, Deutschlands Country-Radio. Und beim nächsten Song, da bin ich mir sicher, den habt ihr doch alle schon mal gehört. Vor allem lieben wir ihn alle. Die Dire Straits jetzt hier für euch, Walk of Life.

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1: Ich bin Babit Büchner. Außenminister Johann Wartevuhl hat den russischen Präsidenten Wladimir Putin eindringlich zu Verhandlungen über eine Friedenslösung in der Ukraine aufgerufen. Dabei sollten Deutschland und die EU mit am Tisch sitzen, so Wartevuhl. Hintergrund ist das Angebot des ukrainischen Präsidenten Selenskyj, sich direkt mit Putin zu treffen.
2: Setzen wir uns zusammen, klären die Schlüsselfragen, beenden den Krieg, schreibt Selenskyj in einem offenen Brief. Möglicher Ort solch eines Treffens könnte die Schweiz oder die Türkei sein, heißt es weiter. Kreml-Chef Putin meinte dazu nur lapidar, der ukrainische Präsident könne ja nach Moskau kommen und gibt sich gleichzeitig siegessicher. Doch er gerät immer stärker unter Druck, auch weil immer mehr russische Zivilisten den Krieg hautnah spüren und die russische Wirtschaft mittlerweile den Bach runtergeht. Claudia Wächter, Nachrichtenredaktion.
1: Die Kritik an den Pflegereformplänen von Bundesgesundheitsministerin Nina Wagen reißt nicht ab. Mecklenburg-Vorpommerns Ministerpräsidentin Manuela Schwesig sprach gegenüber dem Portal Politico etwa von einem Belastungspaket. Rückendeckung bekommt Wagen hingegen von Unionsfraktionschef Jens Spahn. Er sagte in der ARD, niemand kürze gerne Leistungen, aber die Pflegeversicherung sei schlicht und ergreifend pleite. Mit Streiks im Einzelhandel will die Gewerkschaft Verdi auch heute Druck in den laufenden Tarifverhandlungen machen. In verschiedenen Städten wie Berlin, Erfurt oder Saarbrücken sind Kundgebungen geplant. Für Kunden erwartet der Handelsverband keine größeren Auswirkungen.
3: Ein Kompromiss im Tarifstreit ist weiter nicht in Sicht. Verdi fordert 7% mehr Geld für die Beschäftigten im Handel. Die Angebote der Arbeitgeber liegen noch deutlich darunter, auch wegen längerer Laufzeiten. Die Gewerkschaft spricht von einer Frechheit, zumal es den Konzern wirtschaftlich hervorragend gehe. Viele Beschäftigte wüssten aber gar nicht mehr, wie sie ihr tägliches Leben finanzieren sollen. Aus Berlin, Thomas Brockt.
1: Fanartikel sind vor der Fußball-WM besonders gefragt. Experten zufolge sind dabei gerade jetzt viele gefälschte Trikots im Umlauf. Wie hoch der Schaden ist, lässt sich nach Angaben des Markenverbands dabei nicht abschätzen, weil der Verkauf nicht erfasst wird. Eine YouGov-Umfrage zeigt, fast jeder Fünfte in Deutschland hat schon mindestens einmal ein Fußballtrikot gekauft, bei dem es sich vermutlich nicht um ein Originalprodukt handelte.
4: Und jetzt für euch das Update aus Nordrhein-Westfalen mit Philipp Stammer. Nach dem gewaltsamen Tod eines Mannes in der Münchner Altstadt hat die Polizei einen weiteren Tatverdächtigen festgenommen. Der Mann wurde in Nordrhein-Westfalen gefasst, die Ermittlungen dauern an. NRW und Brandenburg fordern ein schnelles Verbot von Einweg-Vapes. Die Wegwerf-E-Zigaretten gelten als Umweltproblem und verursachen immer wieder Brände in Entsorgungsanlagen. Und in Nordrhein-Westfalen ist die Zahl antisemitischer Vorfälle auf einen neuen Höchststand gestiegen. Die Meldestelle RIAS registrierte letztes Jahr mehr als 1.100 Fälle. Das sind 17% mehr als im Jahr davor. Und mehr dazu im Halb.
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5: Hier steht ihr aktuell am längsten. Auf der A45 Richtung Hagen zwischen Dillenburg und Willensdorf ist die Fahrbahn wegen Bergungsarbeiten voll gesperrt. Es gibt 4 Kilometer Stau mit einer Stunde Zeitverlust. Auf der A1 Richtung Köln zwischen Gevelsberg und Wuppertal-Langerfeld staut es sich auf 3 Kilometern. Ebenfalls 3 Kilometer Stau gibt es auf der A2 Richtung Oberhausen zwischen Bottrop und dem Kreuz Oberhausen. Wir wünschen euch eine gute Fahrt.
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5: In Gütersloh zeigt das Thermometer 14 Grad, in Bocholt ebenfalls 14 Grad. Etwas kühler ist es in Wuppertal mit 12 Grad. Und so wird das Wetter heute. Es erwartet euch einen Tag mit Wolken und Regen, das Ganze bei maximal 20 Grad.
6: Hey ho und wunderschönen guten Morgen wünsche ich euch einen wunderschönen Freitag. Schön, dass ihr mit dabei seid hier im neuen Country Morgen auf Wolf. Ich bin Cedric Kunz und wir quatschen gar nicht lange rum. Gleich gibt's The Highwayman für euch und davor noch Brent Michael Cowboy on. Schönen Freitag.

0: Die bekannteste Horrorkomödie ist zurück, Scary Movie 6. Und ich muss sagen, ich freue mich viel, viel zu sehr darüber. Ist genau mein Humor. So richtig schön schlecht, so richtig schön stumpf.
1: Sollen wir uns drücken?
2: Würde ich echt gerne, aber ich bin jetzt Republikanerin, also sollte ich wohl Rassistin sein.
1: Oh, Kleine, ich glaube, alle Weißen sind Rassisten, also komm her.
2: Okay.
0: Oh. Und da natürlich die Frage, funktioniert das überhaupt noch im Jahr 2026? Und ich finde, ja, auf jeden Fall schon. Das ist genau das, was mir teilweise auch hier beim Stromberg-Film im letzten Jahr gefehlt hat. Scary Movie traut sich hier irgendwie so ein bisschen den Humor von damals zumindest so ein bisschen durchzuziehen.
1: Mein Gott, er hat sie abgestochen! Nicht sie! Meine Pronomen sind they, them! Er hat them abgestochen!
0: Ja, und ansonsten ist die Story natürlich mal wieder die gleiche.
3: Wir sind wieder da!
4: Ein Serienmörder treibt sein Unwesen.
5: Hallo, Tuesday.
1: Ich habe mich jahrelang darauf vorbereitet.
0: Aber ich sage auch mal so, für seine spannende Geschichte war Scary Movie jetzt ja noch nie bekannt. Man hört es vielleicht bei mir raus, ich bin auf jeden Fall begeistert. Also, wie gesagt, ich liebe ja auch einfach den Humor. Es kommt jetzt nicht ganz an die Originale, so mit Charlie Sheen ran. Da war der Humor nochmal ein Stück stumpfer, für mich also noch besser. Von mir gibt es trotzdem gute 4 von 5 Sterne. Also, wenn ihr genauso wie ich über stumpfe Witze lachen könnt, dann ist Scary Movie 6 genau das Richtige für euch jetzt in den deutschen Kinos.

0: Zach Bryan, Pink Skies, mein absoluter Lieblingssong von ihm. Ich fand ihn auch live jetzt letzte Woche wieder so unfassbar toll, wenn er dann einfach die Mundharmonika raushaut, dieses Solo. Das hat was ganz, ganz Besonderes. Ach, generell muss man sagen, das war einfach ein Wahnsinnskonzert.
1: Ja, war sehr schön. Ist jetzt mein drittes Zach Bryan-Konzert gewesen. Zweimal Kanada und ich muss sagen, Waldbühne ist immer super und die Band rockt schon. Also es geht schon ab und das Publikum war auch sehr gut, fand ich.
2: War total ergreifend, also wirklich sehr schön.
3: War hervorragend. Wir waren schon in London und ich muss sagen, die Waldbühne zum ersten Mal erlebt mit Zach Bryan war hervorragend, also begeistert.
2: Er ist so ein herzlicher Mensch, so das war perfekt.
0: Zach Bryan, das ist einfach ein ganz besonderer Künstler, also das ist einfach so.
4: Die ganze Atmosphäre, so ein bisschen Familiengeschichte, würde ich sagen, ja.
5: Einzigartiger Künstler.
6: Ich würde sagen, seine... Ja, einzigartigen Songtitel, also so die Lyrics und ja auch so die Gemeinschaft an sich, die dann die Leute miteinander verbinden.
7: Ich würde sagen, er war einer der ersten, die ich gehört habe, so aktiv. Und deswegen ist auch so ein bisschen was Besonderes und Sentimentales. Nummer 1 Country-Sänger überhaupt. Ganz toll.
0: Von daher auch heute unser Song des Tages von ihm. Hier ist Zach Bryan, Pink Skies, hier bei The Wolf.

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1: Mit Philipp Stammer einen schönen guten Morgen. Nach dem gewaltsamen Tod eines Mannes in der Münchner Altstadt hat die Polizei einen weiteren Tatverdächtigen festgenommen. Der Mann wurde in Nordrhein-Westfalen gefasst. Die Ermittler gehen davon aus, dass mehrere Personen an der Tat beteiligt gewesen sein könnten. Bereits zuvor waren Verdächtige festgenommen worden. Das Opfer war Ende Januar nach einem Angriff in der Münchner Innenstadt schwer verletzt worden und wenige Tage später im Krankenhaus gestorben. Die Ermittlungen laufen weiter, um die genauen Abläufe und die Rollen der Beteiligten zu klären. Die Staatsanwaltschaft wirft den Beschuldigten ein schweres Gewaltverbrechen vor. Und das ist in Nordrhein-Westfalen auch noch wichtig. Nordrhein-Westfalens Umweltminister drängen auf ein schnelles Verbot von Einweg-Vapes. Gemeinsam mit Brandenburg wollen sie den Druck auf die Bundesregierung erhöhen. Die Wegwerf-E-Zigaretten gelten als Umweltproblem, weil Akkus und Elektronik oft im Müll landen. Zudem kommt es in Entsorgungsanlagen immer wieder zu Bränden durch beschädigte Lithiumbatterien. Der Bundesrat hat sich bereits mehrfach für ein Verbot ausgesprochen. In Nordrhein-Westfalen ist die Zahl antisemitischer Vorfälle auf einen neuen Höchststand gestiegen. Nach Angaben der Meldestelle RIAS wurden im vergangenen Jahr 1102 Fälle dokumentiert. Das sind 17% mehr als im Jahr davor. Besonders besorgniserregend ist der Anstieg körperlicher Angriffe und Bedrohungen.
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2: Hier steht ihr aktuell am längsten. Auf der A45 Richtung Hagen gibt es zwischen Dillenburg und Willensdorf 4 Kilometer Stau. Grund ist ein umgestürztes Fahrzeug. Ihr verliert mindestens eine Stunde. Auf der A1 Richtung Köln steht ihr zwischen Gevelsberg und Wuppertal-Langerfeld auf 4 Kilometern. Der Zeitverlust beträgt mindestens 25 Minuten. Auf der A2 Richtung Oberhausen staut es sich zwischen Bottrop und dem Kreuz Oberhausen auf 4 Kilometern. Ihr verliert dort mindestens 17 Minuten. Gute Fahrt.
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2: In Leverkusen zeigt das Thermometer 14 Grad. Etwas milder ist es in Senden mit 15 Grad. In Euskirchen haben wir 13 Grad. Und so wird das Wetter heute. Es erwartet euch einen Tag mit Wolken und Regen. Das Ganze bei maximal 20 Grad.
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3: Hey ho, wunderschönen guten Morgen. Wunderschönen Freitag. Schön, dass ihr mit dabei seid. Kurz nach 8:30. Ihr hört The Wolf, Deutschlands Country Radio. Und gleich gibt's hier erstmal was Neues zu unseren Hot 20 Deutschlands Country Charts. Was sind die 20 heißesten Songs der Woche? Gleich schon mal ein kleiner Sneak Peek. Davor Crosby, Stills & Nash. Und jetzt gibt's Marshmello und Thomas Rhett. Where We Go. Ihre ganz, ganz neue Nummer. Schönen Freitag.

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1: Schönen guten Morgen, schönen Freitag, schön, dass ihr mit dabei seid. Freitags heißt es hier bei uns bei The Wolf, wie ja immer, es wird Zeit für eine neue Ausgabe unserer Hot 20 Deutschlands Country Charts. Was sind die 20 heißesten Songs in dieser Woche? Geht los ab 16 Uhr bis 18 Uhr unsere Chartshow. Und wir können ja schon mal reinhören, das hier, das waren die Top 5 der letzten Woche.
0: Platz 5. 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

Also, das waren schon mal hier die Top 5 unserer Hot 20 aus der vergangenen Woche. Heute ab 16 Uhr dann die neue Ausgabe. Dann wissen wir, was sind die 20 heißesten Songs eben in dieser Woche. Unsere neue Ausgabe, unsere Hot 20, heute Nachmittag ab 16 Uhr.

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auch eins dieser so wunderbaren Duos, Alan Jackson und Jimmy Buffett, gerade mit It's 5 o'clock somewhere. Viva, viva. Hier ist es jetzt gerade erstmal kurz vor 9. Ihr hört den neuen Country morgen auf The Wolf, Deutschlands Country Radio. Und jetzt gibt's gleich die wunderbare Lainey Wilson und ihre tolle Nummer Watermelon Moonshine. Ich liebe, das ist so eine tolle Country-Ballade. Und davor gibt's noch die legendäre Juice Newton. Love's been a little bit hard on me. Und das ist der perfekte Mix. So starten wir alle gut rein in diesen Freitag. Also, guten Morgen.

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1: Ich bin Babette Büchner. Außenminister Johann Wartefuhl hat den russischen Präsidenten Wladimir Putin eindringlich zu Verhandlungen über eine Friedenslösung in der Ukraine aufgerufen. Dabei sollten Deutschland und die EU mit am Tisch sitzen, so Wartefuhl. Hintergrund ist das Angebot des ukrainischen Präsidenten Selenskyj, sich direkt mit Putin zu treffen.
2: Setzen wir uns zusammen, klären die Schlüsselfragen, beenden den Krieg, schreibt Selenskyj in einem offenen Brief. Möglicher Ort solch eines Treffens könnte die Schweiz oder die Türkei sein, heißt es weiter. Kreml-Chef Putin meinte dazu nur lapidar, der ukrainische Präsident könne ja nach Moskau kommen und gibt sich gleichzeitig siegessicher. Doch er gerät immer stärker unter Druck, auch weil immer mehr russische Zivilisten den Krieg hautnah spüren und die russische Wirtschaft mittlerweile den Bach runtergeht. Claudia Wächter, Nachrichtenredaktion.
1: Die Kritik an den Pflegereformplänen von Bundesgesundheitsministerin Nina Wagen reißt nicht ab. Mecklenburg-Vorpommerns Ministerpräsidentin Manuela Schwesig sprach gegenüber dem Portal Politico etwa von einem Belastungspaket. Rückendeckung bekommt Wagen hingegen von Unionsfraktionschef Jens Spahn. Er sagte in der ARD, niemand kürze gerne Leistungen, aber die Pflegeversicherung sei schlicht und ergreifend pleite. Mit Streiks im Einzelhandel will die Gewerkschaft Verdi auch heute Druck in den laufenden Tarifverhandlungen machen. In verschiedenen Städten wie Berlin, Erfurt oder Saarbrücken sind Kundgebungen geplant. Für Kunden erwartet der Handelsverband keine größeren Auswirkungen.
3: Ein Kompromiss im Tarifstreit ist weiter nicht in Sicht. Verdi fordert 7% mehr Geld für die Beschäftigten im Handel. Die Angebote der Arbeitgeber liegen noch deutlich darunter, auch wegen längerer Laufzeiten. Die Gewerkschaft spricht von einer Frechheit, zumal es den Konzern wirtschaftlich hervorragend gehe. Viele Beschäftigte wüssten aber gar nicht mehr, wie sie ihr tägliches Leben finanzieren sollen. Aus Berlin, Thomas Brockt.
1: Fanartikel sind vor der Fußball-WM besonders gefragt. Experten zufolge sind dabei gerade jetzt viele gefälschte Trikots im Umlauf. Wie hoch der Schaden ist, lässt sich nach Angaben des Markenverbands dabei nicht abschätzen, weil der Verkauf nicht erfasst wird. Eine YouGov-Umfrage zeigt, fast jeder Fünfte in Deutschland hat schon mindestens einmal ein Fußballtrikot gekauft, bei dem es sich vermutlich nicht um ein Originalprodukt handelte.
4: Und jetzt für euch das NRW-Update mit Sean Eising. Die Zahl der Einkommensmillionäre in NRW steigt immer weiter. Wie das Statistische Landesamt jetzt mitteilte, wurden 2022 insgesamt 8.123 gezählt. Ministerpräsident Wüst eröffnet am Wochenende in Duisburg die deutschen Einzelmeisterschaften im Judo. Dort kämpfen die besten deutschen Judoka um nationale Titel. Der Leine-Weber-Markt in Bielefeld findet gerade zum 50. Mal statt. Am Wochenende werden Hunderttausende Besucher erwartet.
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5: Hier steht ihr aktuell am längsten. Auf der A2 Richtung Oberhausen gibt es zwischen Bottrop und dem Kreuz Oberhausen 4 Kilometer Stau. Ihr verliert dort mindestens 16 Minuten. Auf der A3 Richtung Arnheim stockt der Verkehr zwischen dem Kreuz Oberhausen West und dem Kreuz Oberhausen auf 3 Kilometern. In der Gegenrichtung steht ihr zwischen Dienstlaken Süd und Oberhausen-Holten auf 1 Kilometer. Auf der A52 Richtung Gelsenkirchen ist die Ausfahrt Mahl-Frentrop gesperrt. Ein Fahrzeug ist umgestürzt. Ebenfalls auf der A42 Richtung Dortmund zwischen Herne-Börnig und Kastrop-Rauxel-Bladenhorst liegen Fahrzeugteile auf der Fahrbahn. Habt eine gute und sichere Fahrt.
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5: In Bielefeld zeigt das Thermometer 14 Grad. Lüdenscheid meldet 11 Grad, während es in Minden mit 15 Grad etwas milder ist. Und so wird das Wetter heute. Es erwartet euch einen Tag mit Wolken und Regen, das Ganze bei maximal 20 Grad.
6: Wunderschönen guten Morgen. Das ist einer dieser Tage, wo man sich ein bisschen ärgert, dass man nicht in den Staaten wohnt. Denn dort läuft ja gerade das legendäre CMA-Fest. Gestern ging's schon los. Ich würde sagen, das war so ein bisschen, ja, ich nenne es einfach jetzt mal so ein bisschen das Vorgeplänkel. Ab heute dann die richtig großen Country-Stars auch auf der Bühne an diesem Wochenende. Unter anderem ja noch Blake Shelton, Elena Springsteen, Carly Pierce oder auch Ella Langley dort. Also das wird richtig, richtig fett. Wir halten euch hier natürlich so ein bisschen auf dem Laufenden und spielen vor allem auch richtig richtig gute Country-Musik. Also dann braucht man wenigstens nicht ganz so traurig sein, nicht gerade dort zu sein. Gleich mit Eric Clapton, Lay Down Sally. Und jetzt gibt's Treaty Oak Revival. Hier ist Missed Call.

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1: Ich habe es eben gerade schon kurz angerissen. Alle großen Country-Künstler treffen sich gerade beim CMA-Fest. Das ist gerade eine richtig fette Party dort. Aber nicht nur die sind gerade alle in den Staaten, sondern ja auch unsere deutschen Fußballer sind mittlerweile angekommen in Amerika. Nächste Woche Donnerstag geht die Weltmeisterschaft los. Jetzt morgen der letzte Test gegen die USA. Und so einige Fragen sind ja noch vor dem Turnier auch offen. Wird Manuel Neuer wieder rechtzeitig fit oder hat sich Lennart Kahl vielleicht wirklich schon in die Startelf gespielt? Ich habe auf jeden Fall richtig, richtig Lust auf diese WM. Ich habe auch ein, ehrlich gesagt, sehr gutes Gefühl, dass wir zumindest erstmal sehr gut reinstarten werden. Ich kann euch hier auf jeden Fall versprechen, hier bei mir im Country Morgen verpasst ihr natürlich nichts. Wir halten euch da immer wieder mit allen Entwicklungen auf dem Laufenden. Und dazu, das ist das Gute, gibt's eben richtig gute Country-Musik.

Old Dominion, Memory Lane, bald kommen sie ja auch zu uns nach Deutschland, spielen hier auch ein paar Konzerte, können wir uns drauf freuen, auch auf ihr neues Album Memory Lane, aber mein absoluter Lieblingssong kann ich rauf und runter hören, deswegen schön, dass ihr mit dabei seid hier im neuen Country Morgen auf WoWo. Wir machen jetzt weiter hier mit einem wunderbaren Cover und zwar Ruby Tuesday von Melanie.

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0: Der Song entstand dann ziemlich schnell mit vielen emotionalen Momenten. Wir wollten einen ganz intimen, ehrlichen Song schreiben. Und ich sage das nicht oft, aber bei Mercy hoffe ich tatsächlich, dass er die Leute ein kleines bisschen traurig macht. Ich wünsche mir, dass sich jeder, der ihn hört, an einen Moment erinnert, in dem er sich genauso gefühlt hat. Mercy.
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Ich habe Mercy mit Sean McConnell geschrieben, einem meiner Lieblingsautoren. Ich habe ihm von einer alten Beziehung erzählt und dabei das Wort Mercy benutzt. Er meinte nur, wow, das muss der Titel sein.

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3: Mit Philipp Stammer einen schönen guten Morgen. Nach dem gewaltsamen Tod eines Mannes in der Münchner Altstadt hat die Polizei einen weiteren Tatverdächtigen festgenommen. Der Mann wurde in Nordrhein-Westfalen gefasst. Die Ermittler gehen davon aus, dass mehrere Personen an der Tat beteiligt gewesen sein könnten. Bereits zuvor waren Verdächtige festgenommen worden. Das Opfer war Ende Januar nach einem Angriff in der Münchner Innenstadt schwer verletzt worden und wenige Tage später im Krankenhaus gestorben. Die Ermittlungen laufen weiter, um die genauen Abläufe und die Rollen der Beteiligten zu klären. Die Staatsanwaltschaft wirft den Beschuldigten ein schweres Gewaltverbrechen vor. Und das ist in Nordrhein-Westfalen auch noch wichtig. Nordrhein-Westfalens Umweltminister drängen auf ein schnelles Verbot von Einweg-Vapes. Gemeinsam mit Brandenburg wollen sie den Druck auf die Bundesregierung erhöhen. Die Wegwerf-E-Zigaretten gelten als Umweltproblem, weil Akkus und Elektronik oft im Müll landen. Zudem kommt es in Entsorgungsanlagen immer wieder zu Bränden durch beschädigte Lithium-Batterien. Der Bundesrat hat sich bereits mehrfach für ein Verbot ausgesprochen. In Nordrhein-Westfalen ist die Zahl antisemitischer Vorfälle auf einen neuen Höchststand gestiegen. Nach Angaben der Meldestelle RIAS wurden im vergangenen Jahr 1102 Fälle dokumentiert. Das sind 17% mehr als im Jahr davor. Besonders besorgniserregend ist der Anstieg körperlicher Angriffe und Bedrohungen.
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4: Hier steht ihr aktuell am längsten. Auf der A2 Richtung Oberhausen gibt es zwischen Bottrop und dem Kreuz Oberhausen 3 Kilometer Stau. Ebenfalls auf der A2 Richtung Hannover steht an der Ausfahrt Ostwestfalen-Lippe ein Fahrzeug mit Defekt auf der Fahrbahn. Auf der A3 Richtung Arnheim staut es sich zwischen dem Kreuz Oberhausen-West und dem Kreuz Oberhausen auf 2 Kilometern. In der Gegenrichtung, Richtung Oberhausen, gibt es zwischen Dienstlaken-Süd und Oberhausen-Holten 1 Kilometer Stau. Auf der A4 Richtung Aachen stockt der Verkehr zwischen dem Kreuz Köln-Gremberg und Köln-Eiffeltor auf 3 Kilometern. Habt eine gute und sichere Fahrt.
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4: In Unna zeigt das Thermometer 14 Grad. In Heinsberg ist es 1 Grad wärmer mit 15 Grad. Und auch Paderborn meldet 14 Grad. Und so wird das Wetter heute. Es erwartet euch einen Tag mit Wolken und Regen, das Ganze bei maximal 20 Grad.
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5: Hey ho, wunderschönen guten Morgen. Kurz nach 9:30 haben wir es. Freitag, 5. Juni 2026. Und habt ihr mitbekommen, Taylor Swift, die kehrt zurück zur Country-Musik und zwar für den neuen Toy Story-Film. Und wir haben sie jetzt auch hier schon mal bei uns bei The Wolf, Deutschlands Country Radio. Und zwar in der Akustik-Version von The Fate of Ophelia. Schönen guten Morgen.

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3: Alex Warren macht es endlich offiziell. Sein neues Album kommt. Es heißt Wild Child und erscheint am 28. August.

0: ist bisher aber noch nicht bekannt. Außer das Cover ist draußen und vorbestellen kann man das Ganze auch schon. Für weitere Details müssen wir uns also noch ein bisschen gedulden.
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0: In Nashville läuft seit gestern das CMA-Fest und bis Sonntag wird die komplette Innenstadt wieder zum absoluten Zentrum der Country-Szene. Artist of the Day ist heute Carly Pearce. Wer ganz zufällig gerade nicht in Nashville ist, der kann Teile des Festivals streamen, unter anderem über Hulu oder YouTube TV. Außerdem werden die Auftritte aufgezeichnet und später als dreistündiges TV-Special zusammengeschnitten. Dieses läuft dann am 25. Juni bei ABC in den USA und danach auch bei Hulu.
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0: Zach Bryan, Pink Skies, mein absoluter Lieblingssong von ihm. Ich fand ihn auch live jetzt letzte Woche wieder so unfassbar toll, wenn er dann einfach die Mundharmonika raushaut, dieses Solo. Das hat was ganz, ganz Besonderes. Ach, generell muss man sagen, das war einfach ein Wahnsinnskonzert.
1: Ja, war sehr schön. Ist jetzt mein drittes Zach Bryan-Konzert gewesen. Zweimal Kanada und ich muss sagen, Waldbühne ist immer super und die Band rockt schon. Also es geht schon ab und das Publikum war auch sehr gut, fand ich.
2: War total ergreifend, also wirklich sehr schön.
3: War hervorragend. Wir waren schon in London und ich muss sagen, die Waldbühne zum ersten Mal erlebt mit Zach Bryan war hervorragend, also begeistert.
2: Er ist so ein herzlicher Mensch, so das war perfekt.
0: Zach Bryan, das ist einfach ein ganz besonderer Künstler, also das ist einfach so.
4: Die ganze Atmosphäre, so ein bisschen Familiengeschichte, würde ich sagen, ja.
5: Einzigartiger Künstler.
6: Ich würde sagen, seine... Ja, einzigartigen Songtitel, also so die Lyrics und ja auch so die Gemeinschaft an sich, die dann die Leute miteinander verbinden.
7: Ich würde sagen, er war einer der ersten, die ich gehört habe, so aktiv. Und deswegen ist auch so ein bisschen was Besonderes und Sentimentales. Nummer 1 Country-Sänger überhaupt. Ganz toll.
0: Von daher auch heute unser Song des Tages von ihm. Hier ist Zach Bryan, Pink Skies, hier bei The Wolf.

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1: Ich bin Babette Büchner. Das Vertrauen in die Arbeit der Bundesregierung ist nicht groß. Laut ZDF-Politbarometer geht nur eine Minderheit davon aus, dass die Koalition die Probleme bei den Sozialversicherungen lösen kann. 74% sehen das anders.
2: Die schwarz-rote Bundesregierung erhält für ihre Arbeit unverändert schlechte Noten, genauso wie der Kanzler. Das schlägt sich nieder. Würde am Sonntag gewählt werden, käme die AfD mit 27% auf Platz 1, 2 Punkte vor der Union, während die SPD weiter auf ihrem Rekordtief von 12% dahindümpelt. Aktuell sorgen Vorschläge von Gesundheitsministerin Wagen für Unmut, die Pflegebedürftige und deren Familien schlechter stellen würden, um Kosten in dem Bereich zu drücken. Tanja Wagner, Nachrichtenredaktion.
1: Außenminister Johann Wadephul hat Kreml-Chef Wladimir Putin eindringlich zu Verhandlungen über eine Friedenslösung in der Ukraine aufgerufen, unter Beteiligung der Europäer. Der ukrainische Präsident Selenskyj hatte Putin zuvor ein direktes Treffen vorgeschlagen.
3: Setzen wir uns zusammen, klären die Schlüsselfragen, beenden den Krieg, schreibt Selenskyj in einem offenen Brief. Möglicher Ort solch eines Treffens könnte die Schweiz oder die Türkei sein, heißt es weiter. Kreml-Chef Putin meinte dazu nur lapidar, der ukrainische Präsident könne ja nach Moskau kommen und gibt sich gleichzeitig siegessicher. Doch er gerät immer stärker unter Druck, auch weil immer mehr russische Zivilisten den Krieg hautnah spüren und die russische Wirtschaft mittlerweile den Bach runtergeht. Claudia Wächter, Nachrichtenredaktion.
1: Deutschland und Frankreich wollen die EU-Erweiterung beschleunigen. Bundeskanzler Friedrich Merz und der französische Präsident Emmanuel Macron wollen dafür heute beim EU-Westbalkan-Gipfel in Montenegro eine Initiative starten. Die Westbalkan-Staaten sollen demnach schon vor dem Beitritt enger in die EU eingebunden werden. Werden bestimmte Aufnahmekriterien erfüllt, soll beispielsweise der Zugang zum EU-Binnenmarkt ermöglicht werden. Bei der Fußball-WM gibt es eine weitere Änderung. Während vor Beginn des Spiels die Nationalhymne läuft, sollen nun auch die Ersatzspieler mit auf dem Platz stehen. Alle Akteure der Teams werden sich um das Banner im Mittelkreis versammeln, gab die FIFA bekannt. Zum Handschlag der Spielführer und Mannschaftsfoto der Startelf sind die Ersatzspieler dann nicht mehr auf dem Feld. Die WM beginnt am nächsten Donnerstag.
4: Und jetzt für euch das NRW-Update mit Sean Eising. Die Zahl der Einkommensmillionäre in NRW steigt immer weiter. Wie das Statistische Landesamt jetzt mitteilte, wurden 2022 insgesamt 8.123 gezählt. Ministerpräsident Wüst eröffnet am Wochenende in Duisburg die deutschen Einzelmeisterschaften im Judo. Dort kämpfen die besten deutschen Judoka um nationale Titel. Der Leine-Weber-Markt in Bielefeld findet gerade zum 50. Mal statt. Am Wochenende werden Hunderttausende Besucher erwartet.
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5: Hier steht die aktuell am längsten. Auf der A2 Richtung Oberhausen gibt es zwischen Bottrop und dem Kreuz Oberhausen 4 Kilometer Stau. In der Gegenrichtung, Richtung Hannover, steht an der Ausfahrt Ostwestfalen-Lippe ein kaputtes Fahrzeug auf der Fahrbahn. Auf der A4 Richtung Herlen-Aachen stockt der Verkehr zwischen dem Kreuz Köln-Gremberg und dem Kreuz Köln-Süd auf 4 Kilometern. In der Gegenrichtung Richtung Köln ist es zwischen Köln-Klettenberg und Köln-Eiffeltor ebenfalls dichter. Auf der A40 Richtung Duisburg liegt zwischen Mülheim-Stürung und Mülheim ein Fahrrad auf dem rechten Fahrstreifen. Ebenfalls auf der A30 Richtung Bad Oeynhausen blockiert zwischen Bruchmühlen und Bünde ein Reifen die Fahrbahn. Gute Fahrt.
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5: In Soest sind es aktuell 14 Grad, in Lippstadt ebenfalls 14 und auch in Bielefeld messen wir 14 Grad. Und so wird das Wetter heute. Es erwartet euch einen Tag mit Wolken und Regen, das Ganze bei maximal 20 Grad.
6: Hallo, liebe Country-Freunde, es ist Freitag, kurz nach 10. Wir hören Musik von Faith Hill, aber vorher noch ein paar Worte der Höflichkeit und der guten Etikette. Ich wünsche einen schönen guten Morgen, ich wünsche einen schönen verspäteten Start in diesen Freitag und ich finde schön, dass ihr mit dabei seid. Mein Name ist Philipp Stammer und jetzt kommen wir zu Faith Hill, hier ist sie.

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1: Es ist Freitag, es ist kurz nach 10 und wir kommen jetzt zu Country, natürlich, aber nicht zu irgendeinem Country, sondern zu Country Rock. Und da gibt's einen, der ist damit im Moment so erfolgreich wie kaum ein anderer. Wenn man sich den Mann auf einem Bild anguckt, der sieht aus wie ein Bär. Wirklich, dicke Arme, lange Haare, cooler Bart, so wie man sich so einen Country-Bären halt eben vorstellt. Die Rede ist natürlich von Corey Marx. Er ist gerade auf Tour, vor allem in Kanada unterwegs. Jetzt ist er hier bei uns im Radio. Es gibt Corey Marx mit A Different Kind of Year.
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0: Und jetzt gibt's bei uns die Top 5 Fakten über Eric Church, die man selbst im Country-Mekka Nashville nicht kennt. Bevor sich Eric Church vollkommen der Musik widmete, überlegte er, ein Jurist zu werden.
1: Fakt 4.
0: Eric Church ist begeisterter Outdoor-Enthusiast. Am liebsten geht er jagen oder fischen.
1: Fakt 3.
0: Sein Markenzeichen sind seine vielen verschiedenen Sonnenbrillen. Diese trägt er nicht nur aus Modezwecken, sondern auch deshalb, weil er besonders empfindliche Augen hat, die er zum Beispiel vor viel Bühnenlicht schützen muss.
1: Fakt 2.
0: Church ist ein großer Fan von Bruce Springsteen. Seine musikalischen Vorbilder in der Country-Musik sind aber Legenden wie Merle Haggard oder Waylon Jennings.
1: Fakt 1.
0: Eric Church ist bekannt für seine energetischen und oft chaotischen Live-Shows. Bei einem Konzert in Denver 2014 verbrachte Church über 3 Stunden auf der Bühne und spielte über 35 Songs, ohne sich groß um seine Setlist zu kümmern.

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2: Hier steht ihr aktuell am längsten. Auf der A2 Richtung Oberhausen gibt es zwischen Bottrop und dem Kreuz Oberhausen 5 Kilometer Stau. In der Gegenrichtung Richtung Hannover steht ein kaputtes Fahrzeug auf der Fahrbahn bei der Ausfahrt Ostwestfalen-Lippe. Auf der A3 Richtung Arnheim staut es sich zwischen dem Kreuz Oberhausen West und dem Kreuz Oberhausen auf 4 Kilometern. In der Gegenrichtung Richtung Oberhausen gibt es zwischen Dienstlaken Süd und Oberhausen-Holten 1 Kilometer Stau. Auf der A4 Richtung Herlen-Aachen stockt der Verkehr zwischen dem Kreuz Köln-Gremberg und dem Kreuz Köln-Süd auf 4 Kilometern. In der Gegenrichtung Richtung Köln stockt es zwischen dem Kreuz Köln-West und Köln-Eiffeltor auf 1 Kilometer. Gute Fahrt.
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2: In Kleve zeigt das Thermometer derzeit 16 Grad. In Detmold und Mahl sind es jeweils 15 Grad. In den nächsten Stunden ist es überwiegend leicht regnerisch. Heute Nacht sinkt das Thermometer auf milde 14 Grad. Morgen wird es wechselhaft mit Regen und Wolken bei bis zu 24 Grad.
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3: Am Freitagvormittag, am Freitagmorgen vielleicht für den einen oder anderen auch noch für alle, aber jetzt am Freitag mit Kacey Musgraves. Wir starten mit New Country in eine frische halbe Stunde voller ganz viel Country. Dry Spell jetzt, dann im Anschluss für euch mit dabei Corey Asbury und You Are My Sunshine.

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1: Ich bin Babit Büchner. An dem Entwurf zur Pflegereform gibt es weiter massiv Kritik. Kanzleramtschef Thorsten Frey stellte im NTV-Frühstart jedoch klar, dass im parlamentarischen Verfahren noch über viele Details gesprochen werden könne.
2: Das Einzige, was als gesichert angenommen werden muss, ist, dass wir das Ziel erreichen, im nächsten Jahr 7,5 Milliarden Euro einzusparen und auch in den Folgejahren diese Einsparungen zu erbringen, damit wir auch einen Ausgleich haben zwischen denen, die die Pflegeversicherung benötigen, und denen, die sie zu bezahlen haben.
1: Laut ZDF-Politbarometer geht nur eine Minderheit davon aus, dass die Koalition die Probleme bei den Sozialversicherungen lösen kann. 74% sehen das anders. Russlands Präsident Wladimir Putin zeigt sich beim Wirtschaftsforum in St. Petersburg weiter siegessicher und erneuert seine Forderungen für Frieden in der Ukraine. Der ukrainische Präsident Selenskyj hatte sich in einem Brief für direkte Gespräche über ein Kriegsende ausgesprochen, an einem neutralen Ort.
3: Der Kreml reagierte prompt auf das neuerliche Gesprächsangebot von Präsident Selenskyj. Es bleibt aber bei der bisherigen Linie, dass Kreml-Chef Putin nur in Moskau zu einem solchen Treffen bereit ist. Das lehnt Selenskyj ab. Putin selbst zeigte sich hier beim Wirtschaftsforum in St. Petersburg allerdings offen für einen Dialog, um den Krieg zu beenden. Er machte allerdings auch klar, dass er Deutschland und die Europäer wegen der Waffenlieferungen an die Ukraine als Kriegspartei sieht. Aus St. Petersburg, Ulf Mauder.
1: Die USA haben Sanktionen gegen Kubas Präsidenten, dessen Familienmitglieder und verschiedene Behörden verhängt. Damit erhöht US-Präsident Donald Trump den Druck auf die sozialistische Regierung weiter. Präsident Díaz-Canel schrieb in der Nacht auf X, Kuba werde sich dem imperialistischen Feldzug widersetzen. Die Sanktionen hätten das Ziel, dem kubanischen Volk zu schaden. Die große Mehrheit der Deutschen traut der Fußballnationalmannschaft nicht den Titel bei der anstehenden Weltmeisterschaft zu. Nur 15% glauben laut einer Umfrage für das ZDF-Politbarometer, dass die DFB-Auswahl gewinnt. 72% bezweifeln das. Das erste Spiel für Deutschland ist am 14. Juni. Morgen gibt es in Chicago aber noch die WM-Generalprobe gegen Co-Gastgeber USA.
4: Und jetzt für euch das NRW-Update mit Sean Eising. Die Zahl der Einkommensmillionäre in NRW steigt immer weiter. Wie das Statistische Landesamt jetzt mitteilte, wurden 2022 insgesamt 8.123 gezählt. Ministerpräsident Wüst eröffnet am Wochenende in Duisburg die deutschen Einzelmeisterschaften im Judo. Dort kämpfen die besten deutschen Judoka um nationale Titel. Der Leine-Weber-Markt in Bielefeld findet gerade zum 50. Mal statt. Am Wochenende werden Hunderttausende Besucher erwartet.
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5: Hier steht ihr aktuell am längsten. Auf der A2 Richtung Oberhausen gibt es zwischen Bottrop und dem Kreuz Oberhausen 5 Kilometer Stau. Ebenfalls auf der A2 Richtung Hannover steht ein kaputtes Fahrzeug an der Ausfahrt Ostwestfalen-Lippe auf der Fahrbahn. Auf der A3 Richtung Arnheim staut es sich zwischen dem Kreuz Oberhausen West und dem Kreuz Oberhausen auf 4 Kilometern. In der Gegenrichtung, Richtung Oberhausen, gibt es zwischen Dienstlaken Süd und Oberhausen-Holten 3 Kilometer Stau. Gute Fahrt.
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5: In Siegen zeigt das Thermometer 13 Grad. Auch in Olpe werden 13 Grad gemessen. In Blankenheim sind es 12 Grad. In den nächsten Stunden ist es überwiegend leicht regnerisch. Heute Nacht sinkt das Thermometer auf milde 14 Grad. Morgen wird es wechselhaft mit Regen und Wolken bei bis zu 24 Grad.
6: Es ist kurz nach 11 von eurem Freitag. Hello zusammen, Deutschlands Country Radio The Wolf mit einer wunderbaren Frau zum Start in eine wunderbare Stunde voller New Country and the Legends. Lainey Wilson legt jetzt los mit Peace, Love and Cowboys. Wir haben noch Tucker Wetmore, Chris Stapleton und auch Luke Bryan mit dabei. Alles passiert hier noch vor 11:30. Ich bin Philipp. Hallo zusammen.
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1: Es ist Freitag, liebe Leute. Das heißt, wir können wieder Ergebnisse präsentieren. Antworten liefern auf Fragen, die wir uns schon die ganze Woche gestellt haben. Was sind die 20 heißesten Country-Nummern der Woche? Die Hot 20, die Country-Charts von The Wolf, gibt's heute Abend wieder ab 16 Uhr. Kollege Martin, du führst uns durch den Nachmittag. Mach uns heiß.
2: Naja, also das Heißmachen, das muss ja erstmal der Sommer erledigen, ne? Und er macht auch irgendwie gerade eine kleine Pause. Hallo, können wir mal wieder ein bisschen Sonne haben, bitte? Kommt die nächsten Tage bestimmt. Aber ich kann euch Lust auf Musik machen, auf jeden Fall. Wir haben heute Abend ein paar alte Bekannte dabei. Hier zum Beispiel die nette Dame. Can't keep chasing you. Ja, Ella Langley, die hat sich ja seit Wochen an der Spitze festgebissen. Ob sie das jetzt auch in dieser Woche geschafft hat, das werden wir erst heute Abend wissen. Müsst ihr einschalten.
1: Gibt's vielleicht was Neues?
2: Jawohl, Mr. Riley Green hat eine neue Platte und ist direkt mal in die Hot 20 eingestiegen, und zwar mit Think As You Drunk. But I ain't as think as you drunk, I am. Don't pay no mind to this mountain, crushed up cans. Aber auf welchem Platz die gelandet ist, erfahrt ihr, wie gesagt, heute Abend bei mir in den Hot 20 ab 16 Uhr.

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2: Hey, we're Dan and Shay.
3: And this is Save Me the Trouble.
4: Why don't you save me the trouble? 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
5: We're so proud of
6: Wir sind so stolz auf diesen Song, einer unserer absoluten Favoriten. Jedes Mal, wenn ich ihn höre, denke ich, Shay Mooney ist einfach der beste Sänger überhaupt. Er hat sich hier wirklich die Seele aus dem Leib gesungen. Schon als wir den Song geschrieben haben, hatten wir diese Vision, ihn live zu performen. Und wir glauben, das wird einer dieser Songs, den jeder mitsingt. Er setzt den Ton für unser neues Album und wir hoffen, dass er euch genauso gefällt wie uns.
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2: Hier steht ihr aktuell am längsten. Auf der A2 Richtung Oberhausen gibt es zwischen Bottrop und dem Kreuz Oberhausen 5 Kilometer Stau. Ihr verliert dort mindestens 23 Minuten. Auf der A3 Richtung Arnheim steht ihr zwischen dem Kreuz Oberhausen West und dem Kreuz Oberhausen 4 Kilometer. In der Gegenrichtung gibt es zwischen Dienstlaken Süd und Oberhausen-Holten 3 Kilometer Stau. Auf der A4 am Kölner Ring Richtung Herlen-Aachen stockt der Verkehr zwischen dem Dreieck Köln-Heumer und Köln-Eiffeltor auf 6 Kilometern. Ebenfalls auf der A4 Richtung Köln steht ihr zwischen dem Kreuz Köln-West und Köln-Eiffeltor 1 Kilometer. Habt eine gute und sichere Fahrt.
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2: Bei euch in Rastingen sind es aktuell 16 Grad, in Mönchengladbach ebenfalls 16, während Lüdenscheid 14 Grad meldet. In den nächsten Stunden ist es überwiegend leicht regnerisch. Heute Nacht sinkt das Thermometer auf milde 14 Grad. Morgen wird es wechselhaft mit Regen und Wolken bei bis zu 24 Grad.
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3: Es ist Freitag, wir sind unterwegs in Richtung Mittagsstunde und die Musik auf dem Weg dorthin kommt von Dasher. Hier ist Austin Bootstrap Working direkt im Anschluss für euch mit dabei. Neil Young und Heart of Gold.

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2: Cameron Whitcomb war das mit Options. Und eine Option ist sie in der Welt des Country auf gar keinen Fall. Denn, ja, ehrlicherweise nicht nur im Country, sondern, glaube ich, in der gesamten Musikszene kommt man um Taylor Swift einfach nicht drum herum. Jeder von uns hat irgendein Taylor Swift-Lied, das er gut findet. Hier kommt jetzt eins, das sollten im besten Fall alle gut finden. Deswegen hat Taylor Swift das Lied wahrscheinlich so genannt. Hier ist Our Song.

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1: Ich bin Babit Büchner. Der Entwurf zur Pflegereform von Gesundheitsministerin Nina Wagen sorgt weiter für Unmut. Er sieht unter anderem geringere Leistungen für Pflegebedürftige und höhere Beiträge für Kinderlose vor. Laut ZDF Politbarometer geht nur eine Minderheit davon aus, dass die Koalition die Probleme bei den Sozialversicherungen überhaupt lösen kann. 74% sehen das anders.
2: Die schwarz-rote Bundesregierung erhält für ihre Arbeit unverändert schlechte Noten, genauso wie der Kanzler. Gerade mal jeder Vierte ist mit seiner Performance zufrieden. Das schlägt sich nieder. Würde am Sonntag gewählt werden, käme die AfD mit 27% auf Platz 1, 2 Punkte vor der Union, während die SPD weiter auf ihrem Rekordtief von 12% dahin dümpelt. Tanja Wagner, Nachrichtenredaktion.
1: Die Ukraine und Russland haben sich erneut auf eine begrenzte Waffenruhe geeinigt, um wichtige Reparaturen für das Atomkraftwerk Saporischschja zu ermöglichen. Das gab die Internationale Atomenergiebehörde bekannt. Dabei soll eine Stromleitung wiederhergestellt werden, um das Risiko eines Atomunfalls zu verringern. Derzeit gibt es nur noch eine Leitung. Das von Russland besetzte AKW benötigt Elektrizität zur Kühlung von radioaktivem Material. Die Gewerkschaft Verdi hat heute zu bundesweiten Warnstreiks im Einzelhandel sowie im Groß- und Außenhandel in allen Bundesländern aufgerufen. Den ganzen Tag über soll es Aktionen und Kundgebungen geben.
3: Mit Trillerpfeifen, Warnwesten und Transparenten sind Beschäftigte heute in mehreren Städten unterwegs. Verdi fordert 7% mehr Lohn, mindestens aber 225 Euro mehr im Monat. Die Arbeitgeber haben zuletzt deutlich weniger angeboten. Und sie glauben auch, dass die Warnstreiks keine großen Auswirkungen haben werden. An den Kassen könnte es zwar hier und da etwas länger dauern oder die Regale werden nicht so schnell nachgefüllt. Zoe Tassovali, Nachrichtenredaktion.
1: Pop-Superstar Taylor Swift ist nach Berechnungen des Wirtschaftsmagazins Forbes zur reichsten Musikerin der Geschichte aufgestiegen. 2024 habe die Musikerin dank der Eras-Tour den Status einer Milliardärin erreicht, schrieb das Magazin. Bis März 2026 habe sich ihr Vermögen nun auf 2 Milliarden Dollar verdoppelt.
4: Und jetzt für euch das NRW-Update mit Sean Eising. Die Zahl der Einkommensmillionäre in NRW steigt immer weiter. Wie das Statistische Landesamt jetzt mitteilte, wurden 2022 insgesamt 8.123 gezählt. Ministerpräsident Wüst eröffnet am Wochenende in Duisburg die deutschen Einzelmeisterschaften im Judo. Dort kämpfen die besten deutschen Judoka um nationale Titel. Der Leine-Weber-Markt in Bielefeld findet gerade zum 50. Mal statt. Am Wochenende werden Hunderttausende Besucher erwartet.
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5: Hier steht ihr aktuell am längsten. Auf der A2 Richtung Oberhausen gibt es zwischen Bottrop und dem Kreuz Oberhausen 5 Kilometer Stau. Grund ist hohes Verkehrsaufkommen. Auf der A4 Richtung Herlen oder Aachen stockt der Verkehr zwischen dem Dreieck Köln-Heumar und dem Kreuz Köln-Süd auf 5 Kilometern. In der Gegenrichtung läuft es zwischen dem Kreuz Köln-West und Köln-Eiffeltor ebenfalls zäh. Auf der A3 Richtung Arnheim staut es sich zwischen dem Kreuz Oberhausen-West und dem Kreuz Oberhausen auf 4 Kilometern. In der Gegenrichtung gibt es zwischen Dienstlaken-Süd und Oberhausen-Holten 1 Kilometer Stau. Wir wünschen euch eine gute Fahrt.
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5: In Köln zeigt das Thermometer gerade 16 Grad. Hagen meldet 15 Grad, während es in Kleve mit 17 Grad etwas milder ist. In den nächsten Stunden ist es überwiegend leicht regnerisch. Heute Nacht sinkt das Thermometer auf milde 14 Grad. Morgen wird es wechselhaft mit Regen und Wolken bei bis zu 24 Grad.
6: Um kurz nach 12, Deutschlands Country Radio The Wolf jetzt mit High Valley und She's With Me. 2014 kam die Nummer raus, genau 10 Jahre hat es dann noch gedauert, bis sich William, Michael, Morgan und The Bellamy Brothers zusammengetan haben für Let Your Love Flow. Wir rechnen zusammen, 2014 plus 10, 2024, genau, da kam dieses Lied raus. Ich bin Philipp, ich kann plus 10 rechnen, hallo.

0: Um kurz nach 12 am Freitag. 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
3: Alex Warren macht es endlich offiziell. Sein neues Album kommt. Es heißt Wild Child und erscheint am 28. August.

0: ist bisher aber noch nicht bekannt. Außer, das Cover ist draußen und vorbestellen kann man das Ganze auch schon. Für weitere Details müssen wir uns also noch ein bisschen gedulden.
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0: In Nashville läuft seit gestern das CMA-Fest und bis Sonntag wird die komplette Innenstadt wieder zum absoluten Zentrum der Country-Szene. Artist of the Day ist heute Carly Pearce. Wer ganz zufällig gerade nicht in Nashville ist, der kann Teile des Festivals streamen, unter anderem über Hulu oder YouTube TV. Außerdem werden die Auftritte aufgezeichnet und später als dreistündiges TV-Special zusammengeschnitten. Dieses läuft dann am 25. Juni bei ABC in den USA und danach auch bei Hulu.
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1: Hier steht ihr aktuell am längsten. Auf der A4, Kölner Ring, Richtung Herlen-Aachen, zwischen Dreieck Köln-Heumer und Köln-Eifeltor, gibt es 6 Kilometer stockenden Verkehr. In der Gegenrichtung stockt es auf 3 Kilometern zwischen Kreuz Köln-West und Köln-Eifeltor. Auf der A2 Richtung Oberhausen, zwischen Bottrop und Kreuz-Oberhausen, steht ihr auf 5 Kilometern. In der Gegenrichtung gibt es 2 Kilometer stockenden Verkehr zwischen Kreuz-Oberhausen und Oberhausen-Königshardt. Auf der A3 Richtung Arnheim, zwischen Kreuz-Oberhausen-West und Kreuz-Oberhausen, staut es sich auf 4 Kilometern. In der Gegenrichtung gibt es 1 Kilometer Stau zwischen Oberhausen-Lierich und Kreuz-Kaiserberg. Gute Fahrt.
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1: In Mettmann sind es aktuell 16 Grad, in Witten ebenfalls. In Düren messen wir 17 Grad. In den nächsten Stunden ist es überwiegend leicht regnerisch. Heute Nacht sinkt das Thermometer auf milde 14 Grad. Morgen wird es wechselhaft mit Regen und Wolken bei bis zu 24 Grad.
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2: Es ist knapp halb eins. Deutschlands Country Radio. The Wolf düst mit euch durch diesen Freitagmittag. Und an die Hand genommen werden wir jetzt von Drake Milligan und Randall King. Die haben nämlich im letzten Jahr gemeinsam am Mikrofon gefragt: How much beer? Hier ist die Nummer.

Um kurz vor eins, hier ist Deutschlands Country Radio The Wolf mit Musik von Dolly Parton gemeinsam mit Belle. Und das ist eine neue Nummer, eine ganz, ganz neue, nämlich hier ist Son of Jolene.

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1: Ich bin Babette Büchner. Außenminister Johann Wadephul hat den russischen Präsidenten Wladimir Putin eindringlich zu Verhandlungen über eine Friedenslösung in der Ukraine aufgerufen, unter Beteiligung der Europäer. Alle würden sehen, dass der Konflikt in der Phase sei, die danach schreie, beendet zu werden, so der Minister. Der ukrainische Präsident Selenskyj hatte Putin zuvor ein direktes Treffen vorgeschlagen, in der Schweiz, der Türkei oder einem arabischen Staat. Die Pläne, mit denen die Kassen der Pflegeversicherung wieder gefüllt werden sollen, stoßen weiter auf Kritik. Der grünen Gesundheitsexperte Janosch Dahmen sagte der deutschen Presseagentur, der größte Sparposten bestehe ausgerechnet darin, den Zugang zu Pflegeleistungen einzuschränken.
2: Für den grünen Politiker steht fest, vor allem Pflegebedürftige und deren Angehörige werden belastet und auf Kommunen kämen höhere Kosten zu. Der Deutsche Städtetag hat gegen die Reformpläne bereits protestiert, genauso wie Pflegeverbände. Hintergrund: in der Pflege fehlen Milliarden, deshalb plant die Bundesgesundheitsministerin nun unter anderem Einschränkungen für Heimbewohner und deren Familien sowie höhere Beiträge für Kinderlose. Claudia Wächter, Nachrichtenredaktion.
1: Deutsche Autohersteller verlieren beim Umsatz im Vergleich zur internationalen Konkurrenz. Nach Zahlen der Beratungsgesellschaft EY ging ihr Umsatz von Januar bis März um 4,3% zurück. Bei Automarken aus anderen Ländern gab es dagegen ein Plus.
3: Die europäischen Konkurrenten Stellantis und Renault steigerten ihren Umsatz um 6,7%. Deutlich zulegten auch US- und japanische Hersteller. Wie die deutschen Autobauer weniger Umsatz verzeichneten chinesische Marken. Der Rückgang ist aber nicht so deutlich. EY schließt aus diesen Zahlen, VW, Mercedes und die anderen deutschen Hersteller haben ihre strukturellen Probleme noch immer nicht gelöst, also den Umstieg auf E-Autos, wegbrechende Märkte in China und den USA und teure Überkapazitäten. Jan-Henner Reitze, Nachrichtenredaktion.
1: Mit Rock am Ring und Rock im Park starten heute die ersten großen Musikfestivals des Sommers. Die Veranstalter erwarten bei Rock am Ring am Nürburgring in der Eifel etwa 90.000 Musikfans. Bei Rock im Park in Nürnberg sollen es 80.000 werden. Beide Festivals sind komplett ausverkauft.
4: Und jetzt für euch das NRW-Update mit Sean Eising. Die Zahl der Einkommensmillionäre in NRW steigt immer weiter. Wie das Statistische Landesamt jetzt mitteilte, wurden 2022 insgesamt 8.123 gezählt. Ministerpräsident Wüst eröffnet am Wochenende in Duisburg die deutschen Einzelmeisterschaften im Judo. Dort kämpfen die besten deutschen Judoka um nationale Titel. Der Leine-Weber-Markt in Bielefeld findet gerade zum 50. Mal statt. Am Wochenende werden hunderttausende Besucher erwartet.
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5: Hier steht ihr aktuell am längsten. Auf der A1 Richtung Euskirchen gibt es zwischen Hürth und Kreuz-Bliesheim 6 Kilometer stockenden Verkehr. Rechnet mit mindestens 10 Minuten Zeitverlust. Auf der A4 auf dem Kölner Ring Richtung Herlen-Aachen stockt es zwischen Dreieck Köln-Heumar und Köln-Eiffeltor auf 6 Kilometern. Ihr verliert dort mindestens 11 Minuten. Auf der A2 Richtung Oberhausen steht ihr zwischen Bottrop und Kreuz-Oberhausen 4 Kilometer. In der Gegenrichtung stockt der Verkehr zwischen Kreuz-Oberhausen und Oberhausen-Königshardt auf 2 Kilometern. Wir wünschen euch eine gute Fahrt.
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5: Bei euch in Lemgo sind es aktuell 17 Grad, in Oberhausen ebenfalls 17, während Bocholt 14 Grad meldet. In den nächsten Stunden ist es überwiegend leicht regnerisch. Heute Nacht sinkt das Thermometer auf milde 14 Grad. Morgen wird es wechselhaft mit Regen und Wolken bei bis zu 24 Grad.
6: Es ist kurz nach eins an eurem Freitag. Thomas Red jetzt dran, gemeinsam mit Niall Horan und Old Tricks. Wir haben Faith Hill noch mit im Programm. Piece of My Heart, Miles Smith und Lainey Wilson, die sind auch noch dran. Und zwar nach den beiden eben genannten Liedern ist es dann Zeit für Nice to Meet You. Ich bin Philipp, nice to meet you.

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1: Unser Song des Tages kommt heute von Zach Bryan, der junge Mann, der vor wenigen Tagen, ja nicht mal ganz vor einer Woche in Berlin, so viel tausende Menschen auf der Waldbühne mit einem exklusiven Deutschlandkonzert verzaubert hat. Mein Kollege Cedric Kunz war ja da und wir haben uns vorhin auch bei Pausenbrot und Pausenzigarette, hätte ich beinahe gesagt, wir rauchen beide gar nicht. Wir haben uns vorhin in der Pause kurz unterhalten. Der liebe Cedric war ja da bei Zach Bryan in Berlin auf der Waldbühne und er hat gesagt, er fand das so überraschend, wie viele junge Menschen dort waren. Junge Menschen auf einem Country-Konzert. Ja, da schlummert noch so ein kleiner Stereotyp in fast allen von uns, dass wir Country immer mit so ein bisschen älteren Leuten in Verbindung bringen. Ist gar nicht so. Erst recht nicht mit so tollen New-Country-Künstlern wie Zach Bryan. Unser Song des Tages heißt heute Pink Skies. Hier ist er.

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1: Hier steht ihr aktuell am längsten. Auf der A3 Richtung Oberhausen gibt es zwischen Dienstlaken Nord und Oberhausen-Holten 5 Kilometer Stau. Ebenfalls auf der A3 zwischen Neustadt und Siebengebirge Richtung Köln steht ihr auf 1 Kilometer 19 Minuten. Auf der A1 Richtung Euskirchen staut es sich zwischen Hürth und Kreuz-Bliesheim auf 4 Kilometern. In der Gegenrichtung Richtung Blankenheim herrscht zwischen Blankenheim und dem Ausbauende dichter Verkehr. Auf der A2 Richtung Oberhausen gibt es zwischen Bottrop und Kreuz-Oberhausen 3 Kilometer Stau. In der Gegenrichtung Richtung Dortmund stockt der Verkehr zwischen Kreuz-Oberhausen und Oberhausen-Königshardt auf 2 Kilometern. Habt eine gute und sichere Fahrt.
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1: In Borken zeigt das Thermometer 15 Grad, auch in Warburg sind es 15 Grad und Coesfeld meldet ebenfalls 15 Grad. In den nächsten Stunden ist es überwiegend leicht regnerisch. Heute Nacht sinkt das Thermometer auf milde 14 Grad. Morgen wird es wechselhaft mit Regen und Wolken bei bis zu 24 Grad.
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2: Um knapp 2:30, Deutschlands Country Radio The Wolf, gleich mit Bruce Springsteen und My Hometown. Shania Twain singt auch noch für uns mit Who's Bad, Have Your Boots Been Under. Eine dezente Nachfrage zu einem heiklen Thema, wie wir alle vermuten können. Sie wird es uns gleich in aller Ruhe vorsingen, aber jetzt ist erstmal Zeit für Keith Urban. Hier ist Somebody Like You. 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
1: Es ist Freitag, liebe Leute. Das heißt, wir können wieder Ergebnisse präsentieren. Antworten liefern auf Fragen, die wir uns schon die ganze Woche gestellt haben. Was sind die 20 heißesten Country-Nummern der Woche? Die Hot 20, die Country-Charts von The Wolf, gibt's heute Abend wieder ab 16 Uhr. Kollege Martin, du führst uns durch den Nachmittag. Mach uns heiß.
2: Naja, also das Heißmachen, das muss ja erstmal der Sommer erledigen, ne? Und er macht auch irgendwie gerade eine kleine Pause. Hallo, können wir mal wieder ein bisschen Sonne haben, bitte? Kommt die nächsten Tage bestimmt. Aber ich kann euch Lust auf Musik machen, auf jeden Fall. Wir haben heute Abend ein paar alte Bekannte dabei. Hier zum Beispiel die nette Dame. Can't keep chasing you right. Ja, Ella Langley, die hat sich ja seit Wochen an der Spitze festgebissen. Ob sie das jetzt auch in dieser Woche geschafft hat, das werden wir erst heute Abend wissen. Müsst ihr einschalten.
1: Gibt's vielleicht was Neues?
2: Jawohl, Mr. Riley Green hat eine neue Platte und ist direkt mal in die Hot 20 eingestiegen und zwar mit Think As You Drunk. 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Don't pay no mind to the smell. Crushed up cans. Aber auf welchem Platz die gelandet ist, erfahrt ihr, wie gesagt, heute Abend bei mir in den Hot 20 ab 16 Uhr.

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1: Ich bin Thomas Brockt. Shoppen zu gehen könnte auch heute schwierig werden. Die Gewerkschaft Verdi hat erneut zu bundesweiten Warnstreiks aufgerufen. Betroffen sind Betriebe und Unternehmen im Einzelhandel sowie im Groß- und Außenhandel in allen Bundesländern.
2: Mit Trillerpfeifen, Warnwesten und Transparenten sind Beschäftigte heute in mehreren Städten unterwegs. Sie wollen so den Druck im Tarifstreit erhöhen. Verdi fordert 7% mehr Lohn, mindestens aber 225 Euro mehr im Monat. Die Arbeitgeber haben zuletzt deutlich weniger angeboten. Und sie glauben auch, dass die Warnstreiks keine großen Auswirkungen haben werden. Tatsächlich dürften Kunden davon sehr wenig mitbekommen. An den Kassen könnte es zwar hier und da etwas länger dauern oder die Regale werden nicht so schnell nachgefüllt. Zoe Tassovali, Redaktion.
1: Die geplante Pflegereform sorgt weiter für Unmut. Der Deutsche Städtetag warnt vor erheblichen Mehrkosten für die Kommunen und spricht von einer zusätzlichen Belastung von rund 1 Milliarde Euro pro Jahr. Gleichzeitig geht es um die Frage, wer die steigenden Pflegekosten künftig schultern soll. Die Pflegeplätze seien bereits jetzt so teuer, dass sie zum Großteil von der Sozialhilfe über die Kommunen finanziert werden müssen, sagt der Präsident des Städtetages Jung. Mehr als die Hälfte der Unternehmen in Deutschland setzt mittlerweile künstliche Intelligenz ein. Das hat das Münchner IFO-Institut ermittelt. Ein Anstieg um rund 15% im Vergleich zum Vorjahr.
3: Vor allem große Unternehmen setzen auf KI, kleinere Firmen sind dann noch etwas zurückhaltender. Aber es tut sich was und genutzt werden KI-Tools danach hauptsächlich in der Industrie und ganz konkret dort in der Verwaltung, bei der Datenanalyse, aber mittlerweile auch beim Programmieren. Und mit Blick auf KI und Jobs meinte neulich der Digitalminister der Bundesregierung, wir müssen uns da zusammenraufen, die Zukunft neu gestalten. Claudia Wächter, Nachrichtenredaktion.
1: Der Deutsche Eishockeybund hat sich ein Jahr vor der Heim-WM von Bundestrainer Harold Kreis getrennt. Der DEB reagierte damit auf das dritte enttäuschende Turnier in Serie, nachdem das Nationalteam vor kurzem bei der WM in der Schweiz erneut das Viertelfinale verpasst hatte.
4: Und jetzt für euch das NRW-Update mit Sean Eising. Die Zahl der Einkommensmillionäre in NRW steigt immer weiter. Wie das Statistische Landesamt jetzt mitteilte, wurden 2022 insgesamt 8.123 gezählt. Ministerpräsident Wüst eröffnet am Wochenende in Duisburg die deutschen Einzelmeisterschaften im Judo. Dort kämpfen die besten deutschen Judoka um nationale Titel. Der Leine-Weber-Markt in Bielefeld findet gerade zum 50. Mal statt. Am Wochenende werden Hunderttausende Besucher erwartet.
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5: Auf der A1 Richtung Köln gibt es zwischen Hürth und Kreuz-Bliesheim 6 Kilometer stockenden Verkehr. Ebenfalls auf der A1 Richtung Köln liegen zwischen Burscheid und Kreuz-Leverkusen Gegenstände auf der Fahrbahn. In der Gegenrichtung auf der A1 Richtung Dortmund stockt es zwischen Kamenzentrum und Unna auf 3 Kilometern. Im weiteren Verlauf Richtung Münster gibt es zwischen Hamm-Bockum-Werne und dem Kamener Kreuz 2 Kilometer stockenden Verkehr. Auf der A2 Richtung Dortmund liegen zwischen Gladbeck-Ellinghorst und Essen-Gladbeck Reifenteile auf der Fahrbahn. Ebenfalls Richtung Dortmund stockt der Verkehr zwischen Kreuz-Oberhausen und Oberhausen-Königshardt auf 2 Kilometern. Gute Fahrt.
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5: Bei euch in Münster sind es aktuell 18 Grad, in Lemgo messen wir 17 Grad und auch Warburg meldet 18 Grad. In den nächsten Stunden ist es überwiegend bewölkt mit leichtem Regen. Heute Nacht sinkt das Thermometer auf milde 14 Grad. Morgen wird es teils bewölkt mit Regen bei bis zu 24 Grad.
4: Hallo liebe Country-Freunde, Sean Eising heute nochmal am Start für euch. Und auch wenn das Wetter nicht wirklich nach Juni aussieht, wird das ein richtig geiles Country-Wochenende. Das kann ich euch sagen. In Nashville steigt ja gerade das CMA-Fest, also das größte Country-Musikfestival der Welt. Und das feiern wir natürlich auch hier bei uns in Deutschland. Wir werfen gleich einen Blick aufs heutige Line-Up. Jetzt starten wir aber erstmal rein. Hier ist Gretchen Wilson mit Redneck Woman in der Live-Version.

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1: Corey Kent war das mit Something's Gonna Kill Me im Country-Mekka Nashville. Da freut man sich auf ein besonders spannendes Wochenende, beziehungsweise das ist da auch schon angelaufen. Da läuft ja seit gestern das CMA-Fest, also das größte Country-Musik-Festival der Welt. Bis Sonntag werden über 90.000 Menschen erwartet. Das sind etwa so viele wie beim Rock am Ring. Ja, und Nashville verwandelt sich praktisch komplett in ein Festivalgelände. Viele Bühnen, Fan-Events, Meet and Greets, alles dabei und natürlich auch gute Mucke. Wie sich das gehört? Heute ist unter anderem Blake Shelton dran.
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1: Ja, und auch Shibuzi wird die Besucher heute richtig anheizen. Viele der Konzerte sind tatsächlich auch kostenlos. Erst am Abend verlagert sich das Geschehen dann ins Nissan Stadium, wo die größten Stars auftreten. Da hat unser nächster Künstler gestern sein Debüt gegeben, also sein Nissan Stadium Debüt. Tucker Wetmore, den hören wir jetzt mit Wind Up Missing.

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1: Hier steht ihr aktuell am längsten. Auf der A1 Richtung Euskirchen gibt es zwischen Hürth und Kreuz Bliesheim 6 Kilometer stockenden Verkehr. Ebenfalls auf der A1 Richtung Euskirchen liegen zwischen Kreuz Köln-Nord und Köln-Bocklemünd Gegenstände auf dem mittleren Fahrstreifen. Auf der A3 Richtung Oberhausen steht ihr zwischen Dienstlaken Nord und Oberhausen-Holten auf 4 Kilometern. In der Gegenrichtung, Richtung Arnheim, gibt es zwischen Kreuz Oberhausen und Anschlussstelle Oberhausen-Königshardt 2 Kilometer Stau. Auf der A2 Richtung Oberhausen staut es sich zwischen Bottrop und Kreuz Oberhausen auf 3 Kilometern. Ebenfalls auf der A1 Richtung Dortmund gibt es zwischen Kamen Zentrum und Kreuz Dortmund-Unna 3 Kilometer Stau. Habt eine gute und sichere Fahrt.
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0: Meldet 19 Grad, während es in Lippstadt 18 Grad sind. In den nächsten Stunden ist es überwiegend bewölkt mit leichtem Regen. Heute Nacht sinkt das Thermometer auf milde 14 Grad. Morgen wird es teils bewölkt mit Regen bei bis zu 24 Grad.
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2: Und weiter geht's hier im Country-Nachmittag jetzt mit Beyoncé und ihrem Country-Mega-Hit Texas Hold'em. Mittlerweile ist die Nummer über 2 Jahre alt und ich glaube, die Anfangsdiskussionen, die haben sich auch gelegt. Der Erfolg gibt Beyoncé einfach recht. Hier ist also jetzt Texas Hold'em. Ich wünsche euch einen schönen Freitag.
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0: Das war gerade Brian Martin mit We Ride. Und jetzt gucken wir zusammen auf die neuesten Entwicklungen in der Country-Welt. Die Kollegin Leonie hat das Update für uns.
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3: Alex Warren macht es endlich offiziell. Sein neues Album kommt. Es heißt Wild Child und erscheint am 28. August.
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0: ist bisher aber noch nicht bekannt. Außer das Cover ist draußen und vorbestellen kann man das Ganze auch schon. Für weitere Details müssen wir uns also noch ein bisschen gedulden.
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0: In Nashville läuft seit gestern das CMA-Fest und bis Sonntag wird die komplette Innenstadt wieder zum absoluten Zentrum der Country-Szene. Artist of the Day ist heute Carly Pearce. Wer ganz zufällig gerade nicht in Nashville ist, der kann Teile des Festivals streamen, unter anderem über Hulu oder YouTube TV. Außerdem werden die Auftritte aufgezeichnet und später als dreistündiges TV-Special zusammengeschnitten. Dieses läuft dann am 25. Juni bei ABC in den USA und danach auch bei Hulu.
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1: Ich bin Thomas Brockt. Die geplante Pflegereform sorgt für neuen Streit. Der Deutsche Städtetag warnt vor erheblichen Mehrkosten für die Kommunen und spricht von einer zusätzlichen Belastung von rund 1 Milliarde Euro pro Jahr. Gleichzeitig geht es um die Frage, wer die steigenden Pflegekosten künftig schultern soll.
2: Viele Städte und Gemeinden müssten schon heute einspringen, wenn Pflegebedürftige die hohen Heimkosten nicht selbst tragen können, sagt Städtepräsident Jung. Er fordert deshalb mehr Unterstützung vom Bund. Die Union hält dagegen. CSU-Landesgruppenchef Hoffmann sagt, die Sozialsysteme müssten effizienter werden. Immer höhere Beiträge könnten keine Dauerlösung sein. Hintergrund sind die Reformpläne von Gesundheitsministerin Waken. Unter anderem sollen Entlastungen für Menschen im Pflegeheim später greifen als bisher. Zoe Tassovali, Redaktion.
1: Mit Blick auf die Tarifverhandlungen im Handel haben Beschäftigte den zweiten Tag in Folge zeitweise die Arbeit niedergelegt. Zu Kundgebungen in deutschen Städten erwartete die Gewerkschaft Verdi insgesamt mehr als 10.000 Teilnehmer. Das sagte Gewerkschaftssekretärin Kaufmann der Deutschen Presseagentur. Demnach sind die größten Kundgebungen in Erfurt, Bochum und Saarbrücken geplant. Derzeit laufen bundesweit Verhandlungen im Einzelhandel und im Groß- und Außenhandel. Mehr als die Hälfte der Unternehmen in Deutschland setzt mittlerweile künstliche Intelligenz ein. Das hat das Münchner IFO-Institut ermittelt. Ein Anstieg um rund 15% im Vergleich zum Vorjahr.
3: Vor allem große Unternehmen setzen auf KI. Kleinere Firmen sind dann noch etwas zurückhaltender. Aber es tut sich was. Und genutzt werden KI-Tools danach hauptsächlich in der Industrie und ganz konkret dort in der Verwaltung, bei der Datenanalyse, aber mittlerweile auch beim Programmieren. Und mit Blick auf KI und Jobs meinte neulich der Digitalminister der Bundesregierung, wir müssen uns da zusammenraufen, die Zukunft neu gestalten. Claudia Wächter, Nachrichtenredaktion.
1: Der Deutsche Eishockeybund hat sich ein Jahr vor der Heim-WM von Bundestrainer Harold Kreis getrennt. Der DEB reagierte damit auf das dritte enttäuschende Turnier in Serie, nachdem das Nationalteam vor kurzem bei der WM in der Schweiz erneut das Viertelfinale verpasst hatte.
4: Und jetzt für euch das NRW-Update. Natalia Nürnberger. In Düsseldorf hat Gesundheitsminister Karl-Josef Laumann eine angemessene Bezahlung von Pflegekräften gefordert. Der CDU-Politiker stellt sich damit gegen das geplante Ende der Tarifbindung. In Neuss ist ein mutmaßlicher S-Bahn-Surfer nicht mehr in Lebensgefahr. Laut der Bundespolizei wird er wegen Verbrennungen in einem Krankenhaus behandelt. In Essen ist ein Auto in die Küche eines Wohnhauses gefahren. Laut der Polizei war der Fahrer vermutlich zu schnell unterwegs und verlor die Kontrolle über den Wagen. Mehr dazu hört ihr in den News um 9:30.
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5: Hier steht ihr aktuell am längsten. Auf der A2 Richtung Oberhausen gibt es zwischen Bottrop und dem Kreuz Oberhausen 4 Kilometer Stau. In der Gegenrichtung, Richtung Dortmund, staut es sich zwischen dem Kreuz Oberhausen und Oberhausen-Königshardt auf 2 Kilometern. Auf der A3 Richtung Arnheim steht ihr zwischen Oberhausen-Lierich und dem Kreuz Oberhausen auf 5 Kilometern. In der Gegenrichtung, Richtung Köln, gibt es zwischen Neustadt an der Wied und dem Kreuz Bonn-Siegburg 4 Kilometer Stau. Auf der A1 Richtung Euskirchen stockt der Verkehr zwischen Hürth und dem Kreuz Bliesheim auf 6 Kilometern. Ebenfalls auf der A1 Richtung Dortmund gibt es zwischen dem Kreuz Köln-Nord und dem Kreuz Leverkusen-West stockenden Verkehr auf 2 Kilometern. Gute Fahrt!
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5: In Warstein zeigt das Thermometer derzeit 17 Grad. In Warendorf sind es 15 Grad und aus Unna werden 16 Grad gemeldet. In den nächsten Stunden ist es überwiegend bewölkt mit leichtem Regen. Heute Nacht sinkt das Thermometer auf milde 14 Grad. Morgen wird es teils bewölkt mit Regen bei bis zu 24 Grad.
6: Kurz nach 3 haben wir es an diesem Freitag und das heißt natürlich, wir haben es fast geschafft. Und wenn es eine Sache gibt, auf die ich mich freitags neben dem Feierabend noch besonders freue, dann ist das unsere The Wolf Hot 20. Die Country Charts gibt's ja immer am Freitag ab 16 Uhr und einen kleinen Vorgeschmack gibt's jetzt gleich. Direkt nach Lenny Wilson mit Hang Tight Honey. Vorher habe ich noch Tim McGraw für euch mit The Joker und jetzt erstmal Scotty McCreery mit Love Like This. Viel Spaß!

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1: Das war Lainey Wilson, einer meiner persönlichen Favoriten mit Hang Tight Honey. Und jetzt gibt's den versprochenen Vorgeschmack auf die The Wolf Hot 20. Und ich kann euch sagen, in den Country Charts hat sich wieder einiges getan. Bester Neueinsteiger für euch ist Riley Green mit Think As You Drunk.
2: Ja.

Ja, auch Choose in Texas von Ella Langley ist weiter in den Top 10. Das war die letzten Wochen mein Favorit. Und Ella ist tatsächlich nochmal vertreten. Der ein oder andere hat es sich vielleicht schon gedacht mit I Can't Love You Anymore.

Ja, Ella Langley und Morgan Wallen, bei der Kombo muss man sich nicht wundern, dass das ein Hit wird. Die genauen Platzierungen und die anderen Songs, die hört ihr dann gleich bei uns von 16 bis 18 Uhr. Das ist der perfekte Countdown Richtung Wochenende.

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5: Hier steht ihr aktuell am längsten. Auf der A3 Richtung Köln gibt es zwischen Siebengebirge und dem Kreuz Bonn-Siegburg 6 Kilometer Stau. In der Gegenrichtung stockt es auf der A1 zwischen Hürth und dem Kreuz Bliesheim auf 5 Kilometern. Auf der A1 Richtung Münster staut es sich zwischen Schwerte und dem Kreuz Dortmund-Unna auf 5 Kilometern. In der Gegenrichtung stockt der Verkehr zwischen dem Kamener Kreuz und Schwerte ebenfalls auf 5 Kilometern. Gute Fahrt.
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5: In Aachen sind es aktuell 19 Grad, in Erkelenz haben wir 15 und in Rheinbach messen wir 18 Grad. In den nächsten Stunden ist es überwiegend bewölkt mit leichtem Regen. Heute Nacht sinkt das Thermometer auf milde 14 Grad. Morgen wird es teils bewölkt mit Regen bei bis zu 24 Grad.
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6: Und weiter geht's hier im Country-Nachmittag mit genau der Mucke, die man zum Start ins Wochenende braucht. Wir hören I Had Some Help von Post Malone und Morgan Wallen. Und nicht vergessen, in einer halben Stunde gibt's dann hier wieder die The Wolf Hot 20. Also unbedingt dranbleiben.
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1: Dustin Lynch war das gerade mit Stars Like Confetti. Und jetzt gebe ich auch schon ab an unsere The Bull for 20. Der Kollege Martin Fischer hat ab 16 Uhr die Country Charts für euch und damit auch den perfekten Countdown fürs Wochenende. Da wünsche ich euch gleich ganz viel Spaß und genauso natürlich auch am Wochenende selbst dann. Bevor es losgeht mit der The Bull for 20, habe ich hier noch Matt Stell für euch mit Breaking in Boots. Außerdem Clint Black mit Everybody's Talking. Und jetzt erstmal Luke Bryan mit Country and She Knows It. Ich wünsche euch ein schönes Wochenende.

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1: Ich bin Thomas Brockt. Für die Pflegeversicherung liegt jetzt ein Sanierungskonzept vor, aber Gesundheitsministerin Warken bekommt dafür viel Kritik. Unter anderem soll laut Konzept bei den pflegenden Angehörigen gespart werden, indem Rentenansprüche gekürzt werden. Aber Patientenschützer fordern, gerade die Pflege zu Hause müsste gestärkt werden. Eugen Brüsch, Vorsitzender der Deutschen Stiftung Patientenschutz, sagte dazu im ZDF.
2: Stattdessen werden jetzt zukünftig der größte Pflegedienst Deutschland, und das ist meistens weiblich, dafür bestraft, dass zu Hause sowohl die Eltern oder auch der Ehemann oder die Ehefrau versorgt werden. Und das ist doch kein Zukunftskonzept.
1: Patientenschützer Brüch. Schutzhelme wie bei der Bundespolizei könnten künftig auch zur Ausrüstung von Bahnsicherheitskräften gehören. Die Deutsche Bahn testet die Helme von Juni bis Dezember bei ihrer mobilen Unterstützungsgruppe in Berlin, die zum Beispiel bei Fußballspielen und Demonstrationen eingesetzt wird. Der tödliche Angriff auf einen Zugbegleiter Anfang Februar in einer Regionalbahn in der Westpfalz hatte bundesweit für Entsetzen gesorgt. Seitdem setzt die Bahn auf zusätzliche Sicherheitsmaßnahmen. Shoppen zu gehen könnte auch heute schwierig werden. Die Gewerkschaft Verdi hat erneut zu bundesweiten Warnstreiks aufgerufen. Betroffen sind Betriebe und Unternehmen im Einzelhandel sowie im Groß- und Außenhandel in allen Bundesländern.
3: Mit Rillerpfeifen, Warnwesten und Transparenten sind Beschäftigte heute in mehreren Städten unterwegs. Sie wollen so den Druck im Tarifstreit erhöhen. Verdi fordert 7% mehr Lohn, mindestens aber 225 Euro mehr im Monat. Die Arbeitgeber haben zuletzt deutlich weniger angeboten. Und sie glauben auch, dass die Warnstreiks keine großen Auswirkungen haben werden. Tatsächlich dürften Kunden davon sehr wenig mitbekommen. An den Kassen könnte es zwar hier und da etwas länger dauern oder die Regale werden nicht so schnell nachgefüllt. Zoe Tassovali, Redaktion.
1: Der Deutsche Eishockeybund hat sich ein Jahr vor der Heim-WM von Bundestrainer Harold Kreis getrennt. Der DEB reagierte damit auf das dritte enttäuschende Turnier in Serie, nachdem das Nationalteam vor kurzem bei der WM in der Schweiz erneut das Viertelfinale verpasst hatte.
4: Und jetzt für euch das NRW-Update mit Talia Nürnberger. In Düsseldorf hat Gesundheitsminister Karl-Josef Laumann eine angemessene Bezahlung von Pflegekräften gefordert. Der CDU-Politiker stellt sich damit gegen das geplante Ende der Tarifbindung. In Neuss ist ein mutmaßlicher S-Bahn-Surfer nicht mehr in Lebensgefahr. Laut der Bundespolizei wird er wegen Verbrennungen in einem Krankenhaus behandelt. In Essen ist ein Auto in die Küche eines Wohnhauses gefahren. Laut der Polizei war der Fahrer vermutlich zu schnell unterwegs und verlor die Kontrolle über den Wagen. Mehr dazu hört ihr in den News um 9:30.
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5: Hier steht ihr aktuell am längsten. Auf der A1 Richtung Münster gibt es zwischen dem Westhofener Kreuz und dem Kreuz Dortmund-Unna 7 Kilometer Stau. In der Gegenrichtung stockt der Verkehr zwischen Kamen-Zentrum und Schwerte auf 7 Kilometern. Auf der A2 Richtung Oberhausen steht ihr zwischen Kreuz Recklinghausen und Herten 3 Kilometer. Im weiteren Verlauf gibt es zwischen Oberhausen-Königshardt und dem Kreuz Oberhausen 3 Kilometer Stau. Auf der A3 Richtung Köln staut es sich zwischen dem Kreuz Oberhausen-West und dem Kreuz Kaiserberg auf 1 Kilometer. Gute Fahrt.
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5: In Lemgo zeigen die Thermometer aktuell 17 Grad. Paderborn meldet 19 Grad, während es in Schwerte mit 15 Grad etwas kühler ist. In den nächsten Stunden ist es überwiegend bewölkt mit leichtem Regen. Heute Nacht sinkt das Thermometer auf milde 14 Grad. Morgen wird es teils bewölkt mit Regen bei bis zu 24 Grad.
6: Hallo zusammen, ihr hört The Wolf, Deutschlands Country Radio mit mir, Martin Fischer, und der wichtigsten Sendung der Woche. Unsere The Wolf Hot 20, ist es Zeit für unsere Country Charts. Es gibt diese Woche ein paar spannende Neueinsteiger, es gibt ein paar, die ziemlich gedroppt sind, und ein paar, die kriegst du einfach aus den obersten Plätzen nicht raus. Darüber quatschen wir jetzt die nächsten 2 Stunden, das machen wir zusammen, und wir fangen logischerweise an mit Platz Nummer 20. Der ist ein bisschen runtergefallen, aber tatsächlich immer noch in den Top 20 unterwegs, hält sich aber auch wirklich schon lange hier drin. Es ist die 16. Woche für Morgan Wallen und 20 Cigarettes, das ist unser Platz Nummer 20.
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0: Tucker Wetmore mit einem der beiden Songs, mit dem er diese Woche in unserem The Wolf Hot 20 vertreten ist. Wo der andere ist, sage ich euch jetzt natürlich noch nicht. Das war jedenfalls Platz Nummer 19. Und auf Platz 18 haben wir einen spannenden Neueinsteiger, interessante Kombi. Wir haben einerseits den, naja, eher Elektro-Techno-DJ Diplo, das aber zusammen mit Cameron Whitcomb, Would You Still Love Me? Der kanadische Country-Sänger und Songwriter, der hat sich auf dem berühmten Stagecoach-Festival in Kalifornien mit Diplo zusammengetan. Da war das Publikum ziemlich begeistert und am Ende kam diese Nummer hier raus. Neu in unserem The Wolf Hot 20. Hier ist Diplo zusammen mit Cameron Whitcomb. Would You Still Love Me?
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0: Hält sich stabil in unseren The Wolf Hot 20 seit 16 Wochen. Das ist Jordan Davis mit Turn This Truck Around. Und weiter geht's mit einem Kollegen, der hier auch momentan nicht wirklich rauszubekommen ist. Es gibt einfach zu viele Hits im Moment. Max McNown, der kommt super an. Nicht nur bei euch, sondern auch bei uns in der Redaktion. Läuft hier rauf und runter und deswegen wundert's mich auch nicht, dass er immer noch hier vertreten ist. Platz Nummer 16 in den The Wolf Hot 20 diese Woche. Hier ist Max McNown, Done For.
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Platz Nummer 16 in unseren The Wolf Hot 20 diese Woche, Max McNown mit Done For. Gleich geht's weiter mit unseren Country Charts. Bis dahin hier eine kleine Neuvorstellung. Hier ist Tyler Hubbard mit Land.

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1: Mit Talia Nürnberger. In Düsseldorf hat NRW-Gesundheitsminister Karl-Josef Laumann eine weiterhin angemessene Bezahlung von Pflegekräften gefordert. Die Rheinische Post hatte dazu ein Interview geführt. Der CDU-Politiker stellt sich damit gegen das geplante Ende der Tarifbindung. Den Gesetzentwurf sehe er kritisch. Laut Laumann sollen Pflegeheime auch künftig faire Löhne zahlen. Pflegekräfte hätten Anspruch auf eine angemessene Bezahlung. Nach den Plänen des Bundes wäre eine Bezahlung nach Tarif nicht mehr verpflichtend. Grundsätzlich bewerte Laumann die geplante Reform aber positiv. Sie könne die Beiträge zur Pflegeversicherung stabil halten. Das sei angesichts der wirtschaftlichen Lage wichtig. Und außerdem aktuell in NRW. In Neuss ist ein mutmaßlicher S-Bahn-Surfer nicht mehr in Lebensgefahr. Laut der Bundespolizei wird der 16-Jährige wegen Verbrennungen in einem Krankenhaus behandelt. Der Jugendliche habe wahrscheinlich auf dem Dach einer S-Bahn einen Stromschlag bekommen. Reisende hatten ihn entdeckt. Die Ermittlungen zu dem Fall laufen. In Essen ist ein Auto in die Küche eines Wohnhauses gefahren. Laut der Polizei war der Fahrer vermutlich zu schnell unterwegs und verlor in einer Kurve die Kontrolle über den Wagen. Die Beamten gehen außerdem von Alkohol im Blut aus. Das Auto durchbrach eine Mauer und blieb in der Hauswand stecken. Fahrer und Beifahrer wurden leicht verletzt.
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2: Hier steht ihr aktuell am längsten. Auf der A1 Richtung Dortmund gibt es zwischen Münster und Kamen Zentrum 5 Kilometer stockenden Verkehr. In der Gegenrichtung stockt es zwischen Schwerte und Unna auf 4 Kilometern. Auf der A3 Richtung Oberhausen steht ihr zwischen Dienstlaken Süd und Oberhausen-Holten 4 Kilometer. In der Gegenrichtung stockt der Verkehr zwischen dem Kreuz Oberhausen West und dem Kreuz Oberhausen auf 3 Kilometern. Auf der A2 Richtung Oberhausen gibt es zwischen Oberhausen-Königshardt und dem Kreuz Oberhausen 3 Kilometer Stau. Ebenfalls Richtung Oberhausen steht ihr zwischen dem Kreuz Oberhausen und Oberhausen-Königshardt 2 Kilometer. Gute Fahrt.
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2: In Senden zeigt das Thermometer gerade 18 Grad. Schwerte meldet 15 Grad, während es in Coesfeld mit 20 Grad am wärmsten ist.
3: In den nächsten Stunden ist es überwiegend bewölkt mit leichtem Regen. Heute Nacht sinkt das Thermometer auf milde 14 Grad. Morgen wird es teils bewölkt mit Regen bei bis zu 24 Grad.
4: Und damit sage ich herzlich willkommen zurück zu unseren The Wolf Hot 20 für diese Woche. Die Country Charts. Es gibt ein paar Neueinsteiger und ein paar Dinger, die halten sich hier relativ stabil. Und das ist einer davon. Der kommt anscheinend einfach zu gut bei euch an. Kann ich aber verstehen. Unser Platz Nummer 15 diese Woche, das ist Zach Bryan mit Say Why.
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0: Platz Nummer 14 mit einer der Künstlerinnen, die auch diese Woche mehrmals auf unserem The Wolf Heart 20 vertreten ist. Kannst du manchmal nichts machen, ne? Wenn du zwei Hits auf einmal machst, bist du halt auch zweimal in den Charts. Gut gemacht, Kacey Musgraves, das war auf jeden Fall Middle of Nowhere. Wo der andere Song ist, das müsst ihr später hören, sage ich euch jetzt natürlich nicht. Geht die ganze Spannung weg, der ist aber auch super geil. Weiter geht's jetzt mit Luke Combs und seiner Einsam-auf-Tour-Hymne Nummer 1. Den hat er damals 2020 schon geschrieben, ist ein bisschen her. Einfach weil er viel am Touren war und seine Frau vermisst hat. Ist ein wunderschönes Ding rausgekommen und nicht zu Unrecht auf unserem Platz Nummer 13.
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0: Riley Green mit My Way nimmt Platz Nummer 11 an in unserem The Wolf Hot 20 diese Woche. Und weiter geht's jetzt mit Tucker Wetmores Hymne über die Farbe von Frauenhaaren. Ich freue mich immer wieder, jede Woche diesen Song anzumoderieren, denn Tucker sagt, ich habe keine Lust mehr auf Blond, ab jetzt gibt's nur noch Brünett. Da gehen die Meinungen auseinander, aber er ist da wenigstens relativ klar. Das ist unser Platz Nummer 11.
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Platz Nummer 11 eingenommen von Tucker Wetmore und Brunette. Gleich geht's weiter mit unseren The Wolf Hot 20. Bis dahin hier nochmal ein neues Ding. Das kommt von Chris Young und Shaylen. Hier ist One of Us. Wir hören uns gleich wieder.

Neue Nummer von Chris Young und Shailen, One of Us. Gleich geht's weiter mit den The Wolf Heart 20 nach den News, nach dem Verkehr. Dann sind wir alle wieder super informiert und kurz nach 5 machen wir dann weiter.

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1: Ich bin Thomas Brockt. Für die Pflegeversicherung liegt jetzt ein Sanierungskonzept vor, aber Gesundheitsministerin Warken bekommt dafür viel Kritik. Unter anderem soll laut Konzept bei den pflegenden Angehörigen gespart werden, indem Rentenansprüche gekürzt werden. Aber Patientenschützer fordern, gerade die Pflege zu Hause müsste gestärkt werden. Eugen Brüsch, Vorsitzender der Deutschen Stiftung Patientenschutz, sagte dazu im ZDF.
2: Stattdessen werden jetzt zukünftig der größte Pflegedienst Deutschland, und er ist meistens weiblich, dafür bestraft, dass zu Hause sowohl die Eltern oder auch der Ehemann oder die Ehefrau versorgt werden. Und das ist doch kein Zukunftskonzept.
1: Patientenschützer Brüch. Schutzhelme wie bei der Bundespolizei könnten künftig auch zur Ausrüstung von Bahnsicherheitskräften gehören. Die Deutsche Bahn testet die Helme von Juni bis Dezember bei ihrer mobilen Unterstützungsgruppe in Berlin, die zum Beispiel bei Fußballspielen und Demonstrationen eingesetzt wird. Der tödliche Angriff auf einen Zugbegleiter Anfang Februar in einer Regionalbahn in der Westpfalz hatte bundesweit für Entsetzen gesorgt. Seitdem setzt die Bahn auf zusätzliche Sicherheitsmaßnahmen. Shoppen zu gehen könnte auch heute schwierig werden. Die Gewerkschaft Verdi hat erneut zu bundesweiten Warnstreiks aufgerufen. Betroffen sind Betriebe und Unternehmen im Einzelhandel sowie im Groß- und Außenhandel in allen Bundesländern.
3: Mit Trillerpfeifen, Warnwesten und Transparenten sind Beschäftigte heute in mehreren Städten unterwegs. Sie wollen so den Druck im Tarifstreit erhöhen. Verdi fordert 7% mehr Lohn, mindestens aber 225 Euro mehr im Monat. Die Arbeitgeber haben zuletzt deutlich weniger angeboten. Und sie glauben auch, dass die Warnstreiks keine großen Auswirkungen haben werden. Tatsächlich dürften Kunden davon sehr wenig mitbekommen. An den Kassen könnte es zwar hier und da etwas länger dauern oder die Regale werden nicht so schnell nachgefüllt. Zoe Tassovali, Redaktion.
1: Der Deutsche Eishockeybund hat sich ein Jahr vor der Heim-WM von Bundestrainer Harold Kreis getrennt. Der DEB reagierte damit auf das dritte enttäuschende Turnier in Serie, nachdem das Nationalteam vor kurzem bei der WM in der Schweiz erneut das Viertelfinale verpasst hatte.
4: Und jetzt für euch das NRW-Update. Natalia Nürnberger. In Düsseldorf hat Gesundheitsminister Karl-Josef Laumann eine angemessene Bezahlung von Pflegekräften gefordert. Der CDU-Politiker stellt sich damit gegen das geplante Ende der Tarifbindung. In Neuss ist ein mutmaßlicher S-Bahn-Surfer nicht mehr in Lebensgefahr. Laut der Bundespolizei wird er wegen Verbrennungen in einem Krankenhaus behandelt. In Essen ist ein Auto in die Küche eines Wohnhauses gefahren. Laut der Polizei war der Fahrer vermutlich zu schnell unterwegs und verlor die Kontrolle über den Wagen. Mehr dazu hört ihr in den News um 13:30.
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5: Hier steht ihr aktuell am längsten. Auf der A1 Richtung Köln zwischen Schwerte und Unna gibt es 4 Kilometer Stau. Rechnet mit 14 Minuten Zeitverlust. Auf der A3 Richtung Oberhausen zwischen Dienstlaken Süd und Oberhausen-Holten steht ihr auf 3 Kilometern. In der Gegenrichtung Richtung Köln gibt es ebenfalls Stau zwischen Kreuz Oberhausen West und Kreuz Kaiserberg 1 Kilometer lang. Auf der A2 Richtung Oberhausen zwischen Kreuz Recklinghausen und Herten 3 Kilometer Stau. In der Gegenrichtung Richtung Dortmund steht ihr zwischen Oberhausen-Königshardt und Kreuz Oberhausen auf 3 Kilometern. Habt eine gute und sichere Fahrt.
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5: In Geilenkirchen zeigt das Thermometer aktuell 18 Grad. Velbert meldet 17 Grad, während es in Köln mit 21 Grad am wärmsten ist. In der Nacht sinkt das Thermometer auf milde 11 Grad. So wird das Wetter morgen. Es erwartet euch ein Tag mit Sonne, Wolken und Regen. Bei anfangs 11 Grad, im Laufe des Tages steigt das Thermometer auf bis zu 23 Grad an.
6: Wir sind offiziell angekommen in den Top 10. Ihr hört The Wolf, Deutschlands Country Radio mit den Hot 20 für diese Woche. Unsere Country Charts und rein geht's mit dem Mann der Stunde, der gerade erst letztes Wochenende ein Riesenkonzert in Berlin gespielt hat. Es geht natürlich um Zach Bryan. Aus seinem 6. Studioalbum ist die Nummer hier. Es geht um Plastic Cigarette. Steht eher so ein bisschen metaphorisch für falsche Zuflucht. Es wird so ein bisschen vermutet, da steckt wahrscheinlich seine Beziehung zu dem australischen Model Hannah Duncan hinter. Also viel kann man da hinein interpretieren. Letztendlich ist es aber einfach ein guter Song. Und deswegen ist er hier dabei. Platz 10, Zach Bryan, Plastic Cigarette.
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0: Das war Platz Nummer 9 in unseren The Wolf Hot 20 für diese Woche. Cody Johnson, I Want You. Weiter geht's auf Platz Nummer 8 mit Kane Brown, Woman. So, das ist natürlich ein relativ allgemeiner Songtitel, Frauen. Man könnte jetzt denken, ah, das ist bestimmt irgendwie ein Song darüber, wie Kane Brown einfach nicht klarkommt mit der Welt der Frauen. Das ist so schwer und ha, nee, wisst ihr was? Der Kane Brown hat sich einfach nur extrem verliebt, nämlich in Frau Brown. Ja, also besser könnte es ja eigentlich nicht sein, oder? Caitlin Brown, kleine Liebeserklärung an seine Frau. Die sind seit Oktober 2018 verheiratet und anscheinend ist er einfach überfordert von der ganzen Liebe. Hat er diesen Song hier geschrieben, hat es auf Platz Nummer 8 geschafft. Das war eine super Story, oder? Hier, bitteschön.
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1: Boots off, Schuhe aus, sagt John Pardi auf unserem Platz Nummer 7 in The Wolf Hot 20 diese Woche. Und auf Platz 6 haben wir die nächste Doppelbesetzung. Kacey Musgraves hat 2 Hits geschrieben und ist deswegen logischerweise auch 2-mal in unseren Country Charts diese Woche vertreten. Und das hier ist, ich sag's euch ganz ehrlich, mein favorite chill catchy Song der letzten Wochen, vielleicht sogar Monate. Ich lieb das Ding. Kacey Musgraves Dry Spell kann ich mir die ganze Zeit anhören. Der geht einfach so super entspannt, cool nach vorne. Und deswegen kann ich komplett verstehen, dass der jetzt seit Wochen hier in unseren Top 10 ist. Kacey Musgraves Dry Spell, super geiles Ding. Kann ich empfehlen. Brauche ich nicht empfehlen, denn wir hören ihn jetzt.
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Das war Kacey Musgraves Dry Spell auf Platz 6. Ganz knapp an den Top 5 vorbei. Mit denen starten wir gleich rein. Bis dahin hier wieder ein kleines neues Ding von Charlie Wesley Godwin zusammen mit Luke Combs' Better That Way. Ganz frisch.

0: Neues Ding von Charlie Wesley Godwin zusammen mit Luke Combs, Better That Way. Gleich nach dem Verkehr, nach den News geht's rein in unsere Top 5 bei den The Wolf Hot 20, unsere Country Charts für diese Woche. Bis gleich.
1: Gemeinsam schauen wir jetzt auf die Top 3 Country Songs aus dem Jahr 1993.
2: Platz 3.
1: George Strait, Easy Come, Easy Go.
3: So long,
2: Platz 2.
1: John Michael Montgomery, I Love the Way You Love Me.
2: Platz 1.
1: Kaum ein Songname ist als Radiomoderator schwerer auszusprechen. Alan Jackson mit Chattahoochee.

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1: Natalien Wannberger. In Düsseldorf hat NRW-Gesundheitsminister Karl-Josef Laumann eine weiterhin angemessene Bezahlung von Pflegekräften gefordert. Die Rheinische Post hatte dazu ein Interview geführt. Der CDU-Politiker stellt sich damit gegen das geplante Ende der Tarifbindung. Den Gesetzentwurf sehe er kritisch. Laut Laumann sollen Pflegeheime auch künftig faire Löhne zahlen. Pflegekräfte hätten Anspruch auf eine angemessene Bezahlung. Nach den Plänen des Bundes wäre eine Bezahlung nach Tarif nicht mehr verpflichtend. Grundsätzlich bewährte Laumann die geplante Reform aber positiv. Sie könne die Beiträge zur Pflegeversicherung stabil halten. Das sei angesichts der wirtschaftlichen Lage wichtig. Und außerdem aktuell in NRW. In Neuss ist ein mutmaßlicher S-Bahn-Surfer nicht mehr in Lebensgefahr. Laut der Bundespolizei wird der 16-Jährige wegen Verbrennungen in einem Krankenhaus behandelt. Der Jugendliche habe wahrscheinlich auf dem Dach einer S-Bahn einen Stromschlag bekommen. Reisende hatten ihn entdeckt. Die Ermittlungen zu dem Fall laufen. In Essen ist ein Auto in die Küche eines Wohnhauses gefahren. Laut der Polizei war der Fahrer vermutlich zu schnell unterwegs und verlor in einer Kurve die Kontrolle über den Wagen. Die Beamten gehen außerdem von Alkohol im Blut aus. Das Auto durchbrach eine Mauer und blieb in der Hauswand stecken. Fahrer und Beifahrer wurden leicht verletzt.
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3: Hier steht ihr aktuell am längsten. Auf der A1 Richtung Münster gibt es zwischen Schwerte und dem Kreuz Dortmund-Unna 5 Kilometer Stau. In der Gegenrichtung Richtung Dortmund staut es sich ebenfalls zwischen dem Kreuz Köln-Nord und Köln-Niel auf 3 Kilometern. Auf der A2 Richtung Oberhausen zwischen Oberhausen-Königshardt und dem Kreuz Oberhausen 3 Kilometer Stau. In der Gegenrichtung Richtung Dortmund stockt der Verkehr zwischen dem Kreuz Oberhausen und Oberhausen-Königshardt auf 2 Kilometern. Ebenfalls auf der A2 Richtung Oberhausen staut es sich zwischen dem Kreuz Recklinghausen und Herten auf 3 Kilometern. Richtung Dortmund zwischen Bielefeld Ost und Bielefeld Süd liegen Reifenteile auf allen Fahrstreifen. Habt eine gute und sichere Fahrt.
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3: In Soest zeigt das Thermometer 14 Grad. Erkrath meldet 16 Grad und in Siegen sind es 17 Grad. In der Nacht sinkt das Thermometer auf milde 11 Grad. So wird das Wetter morgen. Es erwartet euch ein Tag mit Sonne, Wolken und Regen. Bei anfangs 11 Grad, im Laufe des Tages steigt das Thermometer auf bis zu 23 Grad an.
4: Und wir sind angekommen, offiziell. Herzlich willkommen, sage ich, zu den Top 5 in unseren The Wolf Hot 20 für diese Woche. Der ist eingenommen von der netten Dame, die einfach ein Dauerabo, ein Deutschland-Ticket für diese Top 5 gebucht hat. Sie ist direkt wieder zweimal vertreten und das einmal mit dem Song, den wir jetzt seit Monaten hier feiern. Also wir hatten den The Wolf Frühlings-Countdown, da habt ihr gewotet, da war das Ding auf Platz Nummer 1 und es ist jetzt immer noch hier auf Platz Nummer 5. Es ist ein super geiles Ding. Liebe Grüße an Ella Langley, Dankeschön für den Hit. Ich rede natürlich von Choosin' Texas. Let's go.
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0: Shibuzi auf Platz Nummer 3 in unserem The Wolf Hot 20, die erste Single aus seinem neuen Album Born to Die. Weiter geht's mit unserem Biggest Climber diese Woche. Es wird immer besser. Stella Lefty und Boston klettern immer weiter hoch. Vielleicht reicht's ja sogar nächste Woche für Platz Nummer 1. Da ist leider momentan ein Song, den kriegen wir da überhaupt nicht weg. Das heißt, es ist momentan ein bisschen schwer. Das ist ein bisschen wie mit Marc-André Ter Stegen als Neuer noch im Tor war. Ne? Da kommst einfach nicht vorbei. Ist ein bisschen blöd. Aber Platz Nummer 2 ist ja auch was. Und das feiern wir auch. Hier ist Stella Lefty mit Boston.
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0: Stella Lefty mit Boston klettert hoch bis auf Platz Nummer 2 in unserem The Wolf Hot 20, unsere Country Charts für diese Woche. Wir sind schon wieder angekommen bei Platz Nummer 1 und ich habe das Gefühl, ich lebe in der Matrix, denn es hat sich immer noch nichts verändert. Wir kriegen diesen Song hier nicht weg. Du kannst mittlerweile nichts anderes sagen außer Chapeau. Ella Langley und Morgan Wallen, da habt ihr einen rausgehauen. Das war es von mir für diese Woche. Schön, dass ihr dabei wart. Wir hören uns hier bestimmt bald wieder. Und ich lasse euch allein mit der Nummer 1. Hier sind Ella Langley und Morgan Wallen. Nach wie vor nicht von der Spitze wegzubekommen. I can't love you anymore.
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1: Ich bin Thomas Brockt. Seit 13 Jahren hat die EU keine neuen Mitglieder mehr aufgenommen. Das soll sich bald ändern, wenn es nach Kanzler Merz und Frankreichs Präsident Macron geht. Bei einem Westbalkan-Gipfel in Montenegro wird heute über das Thema beraten.
2: Wann dürfen die Westbalkanstaaten der Europäischen Union beitreten? Natürlich wird diese Diskussion der EU auch von anderen Ländern, beispielsweise der Ukraine, aufmerksam verfolgt. Kanzler Merz und Frankreichs Präsident Macron wollen mehr Erweiterungstempo. Schon bestimmte Fortschritte könnten den schrittweisen Zugang zum Binnenmarkt bringen. Und die Entsendung von Beobachtern in EU-Gremien soll auch möglich sein. Nordmazedonien beispielsweise wartet schon seit 22 Jahren, aber das Thema erfordert Einstimmigkeit und bleibt deshalb schwierig. Aus Brüssel, Dieter Ebeling.
1: Bundesgesundheitsministerin Wagen bekommt bei der Finanzreform für die Pflege scharfen Gegenwind, auch aus der eigenen schwarz-roten Koalition. Für die weiteren Beratungen meldeten vor allem Vertreter von SPD und CSU aus Bund und Ländern Korrekturforderungen an. Auf deutlichen Widerstand stoßen Einschnitte und stärkere Belastungen für Pflegebedürftige und pflegende Angehörige. Die Kommunen protestieren gegen drohende Mehrkosten, wenn mehr Betroffene in Sozialhilfe rutschen. Böllerwürfe, Raketenbeschuss und immer wieder Gewalt. Die Deutsche Bahn reagiert auf zunehmende Risiken für ihre Sicherheitskräfte. Wie die Bahn mitteilt, testet sie deshalb in Berlin jetzt Schutzhelme für spezielle Einsatzteams.
3: Sie sehen aus wie kleine schwarze Polizeihelme mit herunterklappbarem Visier. Zum Standard sollen diese Helme aber nicht werden. Sie sollen nur dann zum Einsatz kommen, wenn eine Lage zu eskalieren droht. Die Bahn reagiert damit auf zunehmende Gewalt gegen ihre Mitarbeiter, vor allem bei Fußballspielen, Demos oder an Silvester. Bewährt sich der Test in Berlin, könnten die Helme ab dem kommenden Jahr bundesweit eingeführt werden. Die Bahn setzt außerdem auf mehr Sicherheitspersonal, Bodycams und zusätzliche Deeskalationstrainings. Zoe Tassovali, Redaktion.
1: Und noch eine Meldung vom Tennis. Alexander Zverev ist ins Finale der French Open eingezogen und kann dort den ersten Grand-Slam-Titel seiner Karriere holen. Der Hamburger gewann sein Halbfinale in Paris gegen den Tschechen Jakub Menjik in 4 Sätzen.
4: Und jetzt für euch das NRW-Update mit Talia Nürnberger. In Düsseldorf hat Gesundheitsminister Karl-Josef Laumann eine angemessene Bezahlung von Pflegekräften gefordert. Der CDU-Politiker stellt sich damit gegen das geplante Ende der Tarifbindung. In Neuss ist ein mutmaßlicher S-Bahn-Surfer nicht mehr in Lebensgefahr. Laut der Bundespolizei wird er wegen Verbrennungen in einem Krankenhaus behandelt. In Essen ist ein Auto in die Küche eines Wohnhauses gefahren. Laut der Polizei war der Fahrer vermutlich zu schnell unterwegs und verlor die Kontrolle über den Wagen. Mehr dazu hört ihr in den News um 9:30.
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5: Hier steht ihr aktuell am längsten. Auf der A1 Richtung Dortmund gibt es zwischen Kreuz Köln-Nord und Köln-Niehl einen Stau. Ebenfalls auf der A1 Richtung Münster stockt der Verkehr zwischen Schwerte und Unna auf 3 Kilometern. Auf der A2 Richtung Oberhausen staut es sich zwischen Kreuz Recklinghausen und Herten auf 3 Kilometern. In der Gegenrichtung, Richtung Dortmund, stockt der Verkehr zwischen Kreuz Oberhausen und Oberhausen-Königshardt auf 2 Kilometern. Auf der A3 Richtung Oberhausen steht ihr zwischen Dienstlaken Süd und Oberhausen-Holten 1 Kilometer. Ebenfalls auf der A3 Richtung Frankfurt liegt zwischen Königsforst und Loma eine Anti-Rutschmatte auf der Fahrbahn. Gute Fahrt.
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5: Bei euch in Minden sind es aktuell 15 Grad, in Essen messen wir 18 und in Detmold ebenfalls 15 Grad. In der Nacht sinkt das Thermometer auf milde 11 Grad. So wird das Wetter morgen. Es erwartet euch ein Tag mit Sonne, Wolken und Regen. Bei anfangs 11 Grad, im Laufe des Tages steigt das Thermometer auf bis zu 23 Grad an.

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4: Mit Fabian Wernberger. In Düsseldorf hat NRW-Gesundheitsminister Karl-Josef Laumann eine weiterhin angemessene Bezahlung von Pflegekräften gefordert. Die Rheinische Post hatte dazu ein Interview geführt. Der CDU-Politiker stellt sich damit gegen das geplante Ende der Tarifbindung. Den Gesetzentwurf sehe er kritisch. Laut Laumann sollen Pflegeheime auch künftig faire Löhne zahlen. Pflegekräfte hätten Anspruch auf eine angemessene Bezahlung. Nach den Plänen des Bundes wäre eine Bezahlung nach Tarif nicht mehr verpflichtend. Grundsätzlich bewerte Laumann die geplante Reform aber positiv. Sie könne die Beiträge zur Pflegeversicherung stabil halten. Das sei angesichts der wirtschaftlichen Lage wichtig. Und außerdem aktuell in NRW. In Neuss ist ein mutmaßlicher S-Bahn-Surfer nicht mehr in Lebensgefahr. Laut der Bundespolizei wird der 16-Jährige wegen Verbrennungen in einem Krankenhaus behandelt. Der Jugendliche habe wahrscheinlich auf dem Dach einer S-Bahn einen Stromschlag bekommen. Reisende hatten ihn entdeckt. Die Ermittlungen zu dem Fall laufen. In Essen ist ein Auto in die Küche eines Wohnhauses gefahren. Laut der Polizei war der Fahrer vermutlich zu schnell unterwegs und verlor in einer Kurve die Kontrolle über den Wagen. Die Beamten gehen außerdem von Alkohol im Blut aus. Das Auto durchbrach eine Mauer und blieb in der Hauswand stecken. Fahrer und Beifahrer wurden leicht verletzt.
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5: Hier steht ihr aktuell am längsten. Auf der A40 Richtung Dortmund gibt es zwischen dem Kreuz Bochum und Lütten-Dortmund 2 Kilometer stockenden Verkehr. In der Gegenrichtung stockt es ebenfalls auf 2 Kilometern zwischen Dortmund-Klei und Bochum-Werne. Auf der A4 Richtung Herlen und Aachen stockt der Verkehr auf dem Kölner Ring zwischen dem Kreuz Köln-Gremberg und dem Kreuz Köln-Süd auf 2 Kilometern. Ebenfalls auf der A4 gibt es Richtung Olpe zwischen Wiel-Ost und dem Kreuz Olpe-Süd 4 Kilometer Stau. Gute Fahrt.
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5: In Aachen sind es aktuell 17 Grad, in Schwerte haben wir 16 und auch in Minden messen wir 16 Grad. In der Nacht sinkt das Thermometer auf milde 11 Grad. So wird das Wetter morgen. Es erwartet euch ein Tag mit Sonne, Wolken und Regen. Bei anfangs 11 Grad, im Laufe des Tages steigt das Thermometer auf bis zu 23 Grad an.
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2: Ich bin Thomas Brockt. Seit 13 Jahren hat die EU keine neuen Mitglieder mehr aufgenommen. Das soll sich bald ändern, wenn es nach Kanzler Merz und Frankreichs Präsident Macron geht. Bei einem Westbalkan-Gipfel in Montenegro wird heute über das Thema beraten.
3: Wann dürfen die Westbalkanstaaten der Europäischen Union beitreten? Natürlich wird diese Diskussion der EU auch von anderen Ländern, beispielsweise der Ukraine, aufmerksam verfolgt. Kanzler Merz und Frankreichs Präsident Macron wollen mehr Erweiterungstempo. Schon bestimmte Fortschritte könnten den schrittweisen Zugang zum Binnenmarkt bringen. Und die Entsendung von Beobachtern in EU-Gremien soll auch möglich sein. Nordmazedonien beispielsweise wartet schon seit 22 Jahren, aber das Thema erfordert Einstimmigkeit und bleibt deshalb schwierig. Aus Brüssel, Dieter Ebeling.
2: Bundesgesundheitsministerin Warken bekommt bei der Finanzreform für die Pflege scharfen Gegenwind, auch aus der eigenen schwarz-roten Koalition. Für die weiteren Beratungen meldeten vor allem Vertreter von SPD und CSU aus Bund und Ländern Korrekturforderungen an. Auf deutlichen Widerstand stoßen Einschnitte und stärkere Belastungen für Pflegebedürftige und pflegende Angehörige. Die Kommunen protestieren gegen drohende Mehrkosten, wenn mehr Betroffene in Sozialhilfe rutschen. Böllerwürfe, Raketenbeschuss und immer wieder Gewalt. Die Deutsche Bahn reagiert auf zunehmende Risiken für ihre Sicherheitskräfte. Wie die Bahn mitteilt, testet sie deshalb in Berlin jetzt Schutzhelme für spezielle Einsatzteams.
4: Sie sehen aus wie kleine schwarze Polizeihelme mit herunterklappbarem Visier. Zum Standard sollen diese Helme aber nicht werden. Sie sollen nur dann zum Einsatz kommen, wenn eine Lage zu eskalieren droht. Die Bahn reagiert damit auf zunehmende Gewalt gegen ihre Mitarbeiter, vor allem bei Fußballspielen, Demos oder an Silvester. Bewährt sich der Test in Berlin, könnten die Helme ab dem kommenden Jahr bundesweit eingeführt werden. Die Bahn setzt außerdem auf mehr Sicherheitspersonal, Bodycams und zusätzliche Deeskalationstrainings. Zoe Tassovali, Redaktion.
2: Und noch eine Meldung vom Tennis. Alexander Zverev ist ins Finale der French Open eingezogen und kann dort den ersten Grand-Slam-Titel seiner Karriere holen. Der Hamburger gewann sein Halbfinale in Paris gegen den Tschechen Jakub Menjik in 4 Sätzen.
5: Und jetzt für euch das NRW-Update mit Talia Nürnberger. In Düsseldorf hat Gesundheitsminister Karl-Josef Laumann eine angemessene Bezahlung von Pflegekräften gefordert. Der CDU-Politiker stellt sich damit gegen das geplante Ende der Tarifbindung. In Neuss ist ein mutmaßlicher S-Bahn-Surfer nicht mehr in Lebensgefahr. Laut der Bundespolizei wird er wegen Verbrennungen in einem Krankenhaus behandelt. In Essen ist ein Auto in die Küche eines Wohnhauses gefahren. Laut der Polizei war der Fahrer vermutlich zu schnell unterwegs und verlor die Kontrolle über den Wagen. Mehr dazu hört ihr in den News um 9:30.
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6: Hier steht ihr aktuell am längsten. Auf der A1 Richtung Dortmund gibt es zwischen Gevelsberg und Volmarstein 3 Kilometer Stau. Rechnet mit mindestens 23 Minuten Zeitverlust. Auf der A2 Richtung Dortmund liegen zwischen Reda-Wiedenbrück und Herzebrock-Klarholz Gegenstände auf der Fahrbahn. Auf der A2 Richtung Oberhausen steht ihr zwischen Oberhausen-Königshardt und dem Kreuz Oberhausen auf 1 Kilometer. Ihr verliert mindestens 6 Minuten. Wir wünschen euch eine gute Fahrt.
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6: In Kamp-Lintfort sind es aktuell 17 Grad, in Wesel ebenfalls 17. In Aachen messen wir 16 Grad. In der Nacht sinkt das Thermometer auf milde 11 Grad. So wird das Wetter morgen. Es erwartet euch ein Tag mit Sonne, Wolken und Regen. Bei anfangs 11 Grad, im Laufe des Tages steigt das Thermometer auf bis zu 23 Grad an.
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3: Australien Wannberger. In Düsseldorf hat NRW-Gesundheitsminister Karl-Josef Laumann eine weiterhin angemessene Bezahlung von Pflegekräften gefordert. Die Rheinische Post hatte dazu ein Interview geführt. Der CDU-Politiker stellt sich damit gegen das geplante Ende der Tarifbindung. Den Gesetzentwurf sehe er kritisch. Laut Laumann sollen Pflegeheime auch künftig faire Löhne zahlen. Pflegekräfte hätten Anspruch auf eine angemessene Bezahlung. Nach den Plänen des Bundes wäre eine Bezahlung nach Tarif nicht mehr verpflichtend. Grundsätzlich bewährte Laumann die geplante Reform aber positiv. Sie könne die Beiträge zur Pflegeversicherung stabil halten. Das sei angesichts der wirtschaftlichen Lage wichtig. Und außerdem aktuell in NRW. In Neuss ist ein mutmaßlicher S-Bahn-Surfer nicht mehr in Lebensgefahr. Laut der Bundespolizei wird der 16-Jährige wegen Verbrennungen in einem Krankenhaus behandelt. Der Jugendliche habe wahrscheinlich auf dem Dach einer S-Bahn einen Stromschlag bekommen. Reisende hatten ihn entdeckt. Die Ermittlungen zu dem Fall laufen. In Essen ist ein Auto in die Küche eines Wohnhauses gefahren. Laut der Polizei war der Fahrer vermutlich zu schnell unterwegs und verlor in einer Kurve die Kontrolle über den Wagen. Die Beamten gehen außerdem von Alkohol im Blut aus. Das Auto durchbrach eine Mauer und blieb in der Hauswand stecken. Fahrer und Beifahrer wurden leicht verletzt.
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4: Hier steht ihr aktuell am längsten. Auf der A1 Richtung Dortmund stockt es zwischen Gevelsberg und Volmarstein auf 1 Kilometer. Rechnet mit mindestens 2 Minuten Verzögerung. Auf der A2 Richtung Oberhausen gibt es zwischen Oberhausen-Königshardt und dem Kreuz Oberhausen 1 Kilometer Stau. Ebenfalls auf der A42 Richtung Kamp-Lintfort zwischen Oberhausen-Zentrum und Oberhausen-Buschhausen. Auf der A3 zwischen Leverkusen-Zentrum und dem Kreuz Leverkusen in beiden Richtungen Vorsicht. Eine Entenfamilie ist auf der Fahrbahn unterwegs. Wir wünschen euch eine gute Fahrt.
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4: In Lippstadt sind es aktuell 16 Grad, in Moers haben wir 19, in Mettmann ebenfalls 19 Grad. In der Nacht sinkt das Thermometer auf milde 11 Grad. So wird das Wetter morgen. Es erwartet euch ein Tag mit Sonne, Wolken und Regen. Bei anfangs 11 Grad, im Laufe des Tages steigt das Thermometer auf bis zu 23 Grad an.
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1: Ich bin Thomas Brockt. Seit 13 Jahren hat die EU keine neuen Mitglieder mehr aufgenommen. Das soll sich bald ändern, wenn es nach Kanzler Merz und Frankreichs Präsident Macron geht. Bei einem Westbalkan-Gipfel in Montenegro wird heute über das Thema beraten.
2: Wann dürfen die Westbalkanstaaten der Europäischen Union beitreten? Natürlich wird diese Diskussion der EU auch von anderen Ländern, beispielsweise der Ukraine, aufmerksam verfolgt. Kanzler Merz und Frankreichs Präsident Macron wollen mehr Erweiterungstempo. Schon bestimmte Fortschritte könnten den schrittweisen Zugang zum Binnenmarkt bringen. Und die Entsendung von Beobachtern in EU-Gremien soll auch möglich sein. Nordmazedonien beispielsweise wartet schon seit 22 Jahren, aber das Thema erfordert Einstimmigkeit und bleibt deshalb schwierig. Aus Brüssel, Dieter Ebeling.
1: Bundesgesundheitsministerin Warken bekommt bei der Finanzreform für die Pflege scharfen Gegenwind, auch aus der eigenen schwarz-roten Koalition. Für die weiteren Beratungen meldeten vor allem Vertreter von SPD und CSU aus Bund und Ländern Korrekturforderungen an. Auf deutlichen Widerstand stoßen Einschnitte und stärkere Belastungen für Pflegebedürftige und pflegende Angehörige. Die Kommunen protestieren gegen drohende Mehrkosten, wenn mehr Betroffene in Sozialhilfe rutschen. Böllerwürfe, Raketenbeschuss und immer wieder Gewalt. Die Deutsche Bahn reagiert auf zunehmende Risiken für ihre Sicherheitskräfte. Wie die Bahn mitteilt, testet sie deshalb in Berlin jetzt Schutzhelme für spezielle Einsatzteams.
3: Sie sehen aus wie kleine schwarze Polizeihelme mit herunterklappbarem Visier. Zum Standard sollen diese Helme aber nicht werden. Sie sollen nur dann zum Einsatz kommen, wenn eine Lage zu eskalieren droht. Die Bahn reagiert damit auf zunehmende Gewalt gegen ihre Mitarbeiter, vor allem bei Fußballspielen, Demos oder an Silvester. Bewährt sich der Test in Berlin, könnten die Helme ab dem kommenden Jahr bundesweit eingeführt werden. Die Bahn setzt außerdem auf mehr Sicherheitspersonal, Bodycams und zusätzliche Deeskalationstrainings. Zoe Tassovali, Redaktion.
1: Und noch eine Meldung vom Tennis. Alexander Zverev ist ins Finale der French Open eingezogen und kann dort den ersten Grand-Slam-Titel seiner Karriere holen. Der Hamburger gewann sein Halbfinale in Paris gegen den Tschechen Jakub Menšík in 4 Sätzen.
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4: Hier steht ihr aktuell am längsten. Auf der A57 Richtung Krefeld gibt es zwischen Kreuzkamp-Lindfort und Kreuz-Mörs 1 Kilometer Stau. Rechnet mit mindestens 10 Minuten Zeitverlust. Auf der A2 Richtung Oberhausen steht ihr zwischen Oberhausen-Königshardt und Kreuz-Oberhausen auf 1 Kilometer. Dort verliert ihr mindestens 4 Minuten. Auf der A43 Richtung Wuppertal stockt es zwischen Kreuz Recklinghausen und Recklinghausen-Hochlamark auf 1 Kilometer. Gute Fahrt.
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4: In Köln zeigt das Thermometer aktuell 18 Grad. Ebenfalls 18 Grad haben wir in Erkrath. In Ahaus sind es 17 Grad. In der Nacht sinkt das Thermometer auf milde 14 Grad. So wird das Wetter morgen. Es erwartet euch ein Tag mit einigen Wolken und Regen. Bei anfangs 14 Grad. Im Laufe des Tages steigt das Thermometer auf bis zu 24 Grad an.
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1: Ich bin Thomas Brockt. Bundesgesundheitsministerin Warken bekommt bei der Finanzreform für die Pflege scharfen Gegenwind, auch aus der eigenen schwarz-roten Koalition. Auf deutlichen Widerstand stoßen Einschnitte und stärkere Belastungen für Pflegebedürftige und pflegende Angehörige. Der CSU-Fraktionschef im Bayerischen Landtag, Holitschek, kritisierte im ZDF, wer pflegende Angehörige stärken wolle, dürfe nicht Kürzungen ihrer Renten in Kauf nehmen.
2: Die pflegenden Angehörigen sind aufopferungsvoll unterwegs, kümmern sich, entlasten auch unser System. Und deswegen finde ich da den Ansatz tatsächlich falsch.
1: Der CSU-Fraktionschef im Bayerischen Landtag, Holitschek. Der russische Präsident Putin hat das in einem offenen Brief seines ukrainischen Kollegen Selenskyj angebotene direkte Treffen abgelehnt. Er sehe darin noch keinen Sinn, sagte der Kreml-Chef auf dem Wirtschaftsforum in St. Petersburg. Vor einem solchen Gipfel müssten erst Vereinbarungen für eine dauerhafte Lösung des Krieges getroffen werden. Das von Kiew veröffentlichte Schreiben enthalte außerdem Elemente von Unverschämtheit, so Putin. Selenskyj hatte ihm für ein Ende des Krieges direkte Friedensgespräche in einem Drittstaat angeboten. Auf der internationalen Raumstation ISS hat es einen Zwischenfall mit Folgen für die Besatzung gegeben. Wegen Lecks an einem Modul wurden 5 Raumfahrer angewiesen, sich in das Dragon-Raumschiff zu begeben. Das teilte die US-Raumfahrtbehörde NASA mit.
3: Die ISS kommt in die Jahre und immer wieder gibt es Lecks, Risse und andere Defekte an der 25 Jahre alten Raumstation. Die derzeitige Besatzung war zunächst angewiesen worden, im angedockten Dragon-Raumschiff zu warten, bis der Riss geflickt ist. Aber dann wurde wegen neuer Risse doch eine größere Reparatur beschlossen und die Astronauten konnten zunächst zurück in die Station, solange weitere Messungen und Daten gesammelt werden. Die Sicherheit sei nicht gefährdet, versichert die russische Raumfahrtbehörde Roskosmos. Aus den USA, Tina Eck.
1: Tennisprofi Alexander Zverev ist ins Finale der French Open eingezogen und nur noch einen Sieg vom ersten Grand-Slam-Titel entfernt. Zverev gewann sein Halbfinale in Paris gegen den Tschechen Jakub Menšík in 4 Sätzen und kann sich nun am Sonntag seinen großen Karrieretraum erfüllen. Im Finale trifft Zverev auf Flavio Cobolli. Der Italiener erreichte kampflos das Endspiel, weil sein Landsmann Matteo Arnaldi krankheitsbedingt nicht antreten konnte.
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4: Hier steht ihr aktuell am längsten. Auf der A1 Richtung Dortmund gibt es zwischen Ascheberg und Hambockum-Werne 2 Kilometer Stau. Ihr verliert dort mindestens 27 Minuten. Auf der A57 Richtung Krefeld steht ihr zwischen Moers-Hülsdonk und dem Kreuz Moers auf 1 Kilometer. Dort verliert ihr mindestens 4 Minuten. Gute Fahrt.
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4: In Soest sind es aktuell 16 Grad, auch in Mettmann haben wir 16 und in Gütersloh messen wir ebenfalls 16 Grad. In der Nacht sinkt das Thermometer auf milde 14 Grad. So wird das Wetter morgen. Es erwartet euch ein Tag mit einigen Wolken und Regen. Bei anfangs 14 Grad, im Laufe des Tages steigt das Thermometer auf bis zu 24 Grad an.
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1: Ich bin Tine Klimach. Die Pflege kostet viele Betroffene schon heute ein Vermögen. Jetzt gibt es Streit um die geplante Pflegereform von Gesundheitsministerin Nina Wagen. Kritiker befürchten, dass Pflegebedürftige und ihre Familien künftig länger auf finanzielle Entlastungen warten müssen.
2: Genau davor warnt auch der Deutsche Städtetag. Präsident Jung sagt, viele Menschen könnten die hohen Kosten für einen Pflegeplatz schon jetzt nicht allein stemmen. Dann müssten häufig die Kommunen einspringen. Die Reform sieht unter anderem vor, dass Entlastungen für Heimbewohner später greifen als bisher. Die Union hält das für notwendig. CSU-Landesgruppenchef Hoffmann sagt, ohne Änderungen würden die Beiträge zur Pflegeversicherung immer weiter steigen. Zoe Tassovali, Nachrichtenredaktion.
1: Der russische Präsident Putin hat das angebotene direkte Treffen mit Präsident Selenskyj abgelehnt. Er sehe darin noch keinen Sinn, sagte der Kreml-Chef auf dem Wirtschaftsforum in St. Petersburg. Vor einem solchen Treffen müssten erst Vereinbarungen für eine dauerhafte Lösung des Kriegs getroffen werden. Das von Kiew veröffentlichte Schreiben enthalte außerdem Elemente von Unverschämtheit, erklärte Putin. Selenskyj bedauerte die Ablehnung. Leider wähle die russische Seite erneut den Krieg, so Selenskyj in einer Videobotschaft. Auf der internationalen Raumstation ISS hat es einen Zwischenfall mit Folgen für die Besatzung gegeben. Wegen Lecks an einem Modul wurden 5 Raumfahrer angewiesen, sich in das Dragon-Raumschiff zu begeben. Das teilte eine Sprecherin der US-Raumfahrtbehörde NASA auf der Plattform X mit.
3: Die ISS kommt in die Jahre und immer wieder gibt es Lecks, Risse und andere Defekte an der 25 Jahre alten Raumstation. Die derzeitige Besatzung war zunächst angewiesen worden, im angedockten Dragon-Raumschiff zu warten, bis der Riss geflickt ist. Aber dann wurde wegen neuer Risse doch eine größere Reparatur beschlossen und die Astronauten konnten zunächst zurück in die Station, solange weitere Messungen und Daten gesammelt werden. Die Sicherheit sei nicht gefährdet, versichert die russische Raumfahrtbehörde Roskosmos. Aus den USA, Tina Eck.
1: Zum Sport. Tennisprofi Alexander Zverev ist ins Finale der French Open eingezogen und ist damit nur noch einen Sieg von seinem ersten Grand-Slam-Titel entfernt. Zverev gewann sein Halbfinale in Paris gegen den Tschechen Jakub Menšík in 4 Sätzen und kann sich nun am Sonntag seinen großen Karrieretraum erfüllen. Im Finale trifft Zverev auf den Italiener Flavio Cobolli.
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4: Hier steht ihr aktuell am längsten. Auf der A1 Richtung Münster gibt es zwischen dem Kreuz Lotte-Osnabrück und Ladbergen 1 Kilometer Stau. Ihr verliert dort mindestens 12 Minuten. Auf der A31 Richtung Oberhausen liegt zwischen Heeg und Leckten Ahaus Metall auf der Fahrbahn in der Mitte. Gute Fahrt.
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4: In Mettmann zeigt das Thermometer 15 Grad. Neuss meldet 16 Grad, genauso wie Senden. In der Nacht sinkt das Thermometer auf milde 14 Grad. So wird das Wetter morgen. Es erwartet euch ein Tag mit einigen Wolken und Regen. Bei anfangs 14 Grad. Im Laufe des Tages steigt das Thermometer auf bis zu 24 Grad an.

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1: Ich bin Tine Klimach. Bundesgesundheitsministerin Nina Wagen bekommt bei der Finanzreform für die Pflege scharfen Gegenwind. Auch aus der eigenen schwarz-roten Koalition. Auf deutlichen Widerstand stoßen Einschnitte und stärkere Belastungen für Pflegebedürftige und pflegende Angehörige. Der CSU-Fraktionschef im Bayerischen Landtag, Klaus Holleczek, kritisierte im ZDF, wer pflegende Angehörige stärken wolle, dürfe nicht Kürzungen ihrer Renten in Kauf nehmen.
2: Die pflegenden Angehörigen sind aufopferungsvoll unterwegs, kümmern sich, entlasten auch unser System. Und deswegen finde ich da den Ansatz tatsächlich falsch.
1: Für die Pflegeversicherung liegt jetzt ein Sanierungskonzept vor, das den Alltag für viele teurer machen dürfte. Geplant sind auch Kürzungen bei Rentenbeitragszahlungen für pflegende Angehörige. In der Ukraine ist in der Region rund um das einst größte Atomkraftwerk Europas, Saporischschja, eine Waffenruhe in Kraft getreten. Damit sollen dringend notwendige Reparaturen an der Stromleitung zum AKW ermöglicht werden, hieß es von der Internationalen Atomenergiebehörde in Wien. Sie hatte die Feuerpause vermittelt.
3: Die Reparatur ist nötig, um die Gefahr eines Atomunfalls zu reduzieren. Denn das Kraftwerk braucht eine zuverlässige Stromversorgung, um radioaktives Material zu kühlen. Die Reparatur ist heikel. Der Schaden wird direkt an der Frontlinie von Spezialisten aus der Ukraine und Russland behoben. Dafür ist auch die Räumung von Minen notwendig. Zumindest ist jetzt eine kurze Waffenruhe erzielt worden. Aber die Zukunft des ukrainischen, aber von Russland besetzten AKW, diese Zukunft kann wohl erst in Friedensverhandlungen gelöst werden. Aus Wien, Albert Otti.
1: Schutzhelme wie bei der Bundespolizei könnten künftig auch zur Ausrüstung von Bahnsicherheitskräften gehören. Die Deutsche Bahn testet die Helme von Juni bis Dezember bei ihrer mobilen Unterstützungsgruppe in Berlin, die zum Beispiel bei Fußballspielen und Demonstrationen eingesetzt wird. Der tödliche Angriff auf einen Zugbegleiter Anfang Februar in einer Regionalbahn in der Westpfalz hatte bundesweit für Entsetzen gesorgt. Seitdem setzt die Bahn auf zusätzliche Sicherheitsmaßnahmen. Zum Sport. Das WM-Debüt von Jungstar Lennart Kahl ist in Gefahr. Der 18 Jahre alte Offensivspieler verletzte sich beim Abschlusstraining vor der WM-Generalprobe gegen Mitgastgeber USA. Es habe ehrlich gesagt nicht so gut ausgesehen, sagte Fußball-Bundestrainer Julian Nagelsmann spürbar betroffen. Sie müssten nun mit Kahl ins Krankenhaus und die Diagnose abwarten.
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4: Hier steht ihr aktuell am längsten. Auf der A1 Richtung Köln gibt es zwischen Wermelskirchen und Burscheid Stau. Auf der A3 Richtung Köln steht ihr zwischen dem Kreuz Breitscheid und dem Kreuz Rastingen Ost 1 Kilometer. Ihr verliert dort mindestens 3 Minuten. Gute Fahrt.
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4: In Rheine zeigt das Thermometer 17 Grad. Wattenscheid und Paderborn melden beide 14 Grad. In der Nacht sinkt das Thermometer auf milde 14 Grad. So wird das Wetter morgen. Es erwartet euch ein Tag mit Wolken und Regen bei anfangs 14 Grad. Im Laufe des Tages steigt das Thermometer auf bis zu 25 Grad an.
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1: Ich bin Tine Klimach. Bundesgesundheitsministerin Nina Wagen bekommt bei der Finanzreform für die Pflege scharfen Gegenwind. Auch aus der eigenen schwarz-roten Koalition. Auf deutlichen Widerstand stoßen Einschnitte und stärkere Belastungen für Pflegebedürftige und pflegende Angehörige. Der CSU-Fraktionschef im Bayerischen Landtag, Klaus Holleczek, kritisierte im ZDF, wer pflegende Angehörige stärken wolle, dürfe nicht Kürzungen ihrer Renten in Kauf nehmen.
2: Die pflegenden Angehörigen sind aufopferungsvoll unterwegs, kümmern sich, entlasten auch unser System. Und deswegen finde ich da den Ansatz tatsächlich falsch.
1: Für die Pflegeversicherung liegt jetzt ein Sanierungskonzept vor, das den Alltag für viele teurer machen dürfte. Geplant sind auch Kürzungen bei Rentenbeitragszahlungen für pflegende Angehörige. In der Ukraine ist in der Region rund um das einst größte Atomkraftwerk Europas, Saporischschja, eine Waffenruhe in Kraft getreten. Damit sollen dringend notwendige Reparaturen an der Stromleitung zum AKW ermöglicht werden, hieß es von der Internationalen Atomenergiebehörde in Wien. Sie hatte die Feuerpause vermittelt.
3: Die Reparatur ist nötig, um die Gefahr eines Atomunfalls zu reduzieren. Denn das Kraftwerk braucht eine zuverlässige Stromversorgung, um radioaktives Material zu kühlen. Die Reparatur ist heikel. Der Schaden wird direkt an der Frontlinie von Spezialisten aus der Ukraine und Russland behoben. Dafür ist auch die Räumung von Minen notwendig. Zumindest ist jetzt eine kurze Waffenruhe erzielt worden. Aber die Zukunft des ukrainischen, aber von Russland besetzten AKW, diese Zukunft kann wohl erst in Friedensverhandlungen gelöst werden. Aus Wien, Albert Otti.
1: Schutzhelme wie bei der Bundespolizei könnten künftig auch zur Ausrüstung von Bahnsicherheitskräften gehören. Die Deutsche Bahn testet die Helme von Juni bis Dezember bei ihrer mobilen Unterstützungsgruppe in Berlin, die zum Beispiel bei Fußballspielen und Demonstrationen eingesetzt wird. Der tödliche Angriff auf einen Zugbegleiter Anfang Februar in einer Regionalbahn in der Westpfalz hatte bundesweit für Entsetzen gesorgt. Seitdem setzt die Bahn auf zusätzliche Sicherheitsmaßnahmen. Zum Sport. Das WM-Debüt von Jungstar Lennart Karl ist in Gefahr. Der 18 Jahre alte Offensivspieler verletzte sich beim Abschlusstraining vor der WM-Generalprobe gegen Mitgastgeber USA. Es habe ehrlich gesagt nicht so gut ausgesehen, sagte Fußball-Bundestrainer Julian Nagelsmann spürbar betroffen. Sie müssten nun mit Karl ins Krankenhaus und die Diagnose abwarten.
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4: Auf der A44 Richtung Dortmund zwischen Soest und Werl Süd gibt es Gefahr durch Tiere auf der Fahrbahn. In der Gegenrichtung besteht ebenfalls Gefahr durch Tiere. Hier steht ihr aktuell am längsten auf der A44 Richtung Essen zwischen Düsseldorf-Stockum und dem Kreuz Düsseldorf-Nord staut es sich auf 2 Kilometern. Rechnet mit etwa 8 Minuten Zeitverlust. Auf der A40 Richtung Duisburg zwischen Kempen und dem Kreuz Moers ist der Verkehr dicht. Hier verliert ihr mindestens 4 Minuten. Habt eine gute und sichere Fahrt.
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4: In Steinfurt zeigt das Thermometer 15 Grad. Wesel meldet 14 Grad, während in Moers ebenfalls 15 Grad gemessen werden. In der Nacht sinkt das Thermometer auf milde 14 Grad. So wird das Wetter morgen. Es erwartet euch ein Tag mit Wolken und Regen bei anfangs 14 Grad. Im Laufe des Tages steigt das Thermometer auf bis zu 25 Grad an.

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1: Ich bin Tine Klimach. Kreml-Chef Putin hat beim Internationalen Wirtschaftsforum in St. Petersburg eine lange Rede zur Weltpolitik gehalten. Ein von Präsident Zelensky angebotenes direktes Treffen lehnte er ab. Er räumte außerdem Probleme der russischen Wirtschaft ein. Russland sei jetzt auf dem Niveau angekommen, auf dem sich Europa schon jahrelang befinde, sagte er.
2: Kreml-Chef Putin hat hier in St. Petersburg die Wirtschaftsprobleme Russlands heruntergespielt. Das Land werde alle Schwierigkeiten überwinden. Dabei erwähnte er auch die Schäden durch die ukrainischen Drohnenattacken. Überhaupt zeigte sich Putin sicher, seine Kriegsziele in der Ukraine zu erreichen. In einem vom ukrainischen Präsidenten vorgeschlagenen Friedenstreffen aber sieht er keinen Sinn, solange der Konflikt nicht dauerhaft gelöst werde. Vielmehr rief Putin Russlands Soldaten auf zum Kampf, um den Donbass bald komplett zu erobern. Aus St. Petersburg, Ulf Mauder.
1: Der Präsident des Deutschen Städtetages hat die Pläne für die Pflegereform scharf kritisiert. Diese würden für die Kommunen eine zusätzliche Belastung in Höhe von 1 Milliarde Euro pro Jahr vorsehen, sagte Burkhard Jung der Deutschen Presseagentur. Die Pflegeplätze sind seinen Angaben zufolge bereits jetzt so teuer, dass sie zum Großteil von der Sozialhilfe über die Kommunen finanziert werden müssten. Mehr als die Hälfte der Unternehmen in Deutschland setzt mittlerweile künstliche Intelligenz ein. Das hat das Münchner IFO-Institut ermittelt. Ein Anstieg um rund 15% im Vergleich zum Vorjahr.
3: Vor allem große Unternehmen setzen auf KI, kleinere Firmen sind dann noch etwas zurückhaltender. Aber es tut sich was und genutzt werden KI-Tools danach hauptsächlich in der Industrie und ganz konkret dort in der Verwaltung, bei der Datenanalyse, aber mittlerweile auch beim Programmieren. Und mit Blick auf KI und Jobs meinte neulich der Digitalminister der Bundesregierung, wir müssen uns da zusammenraufen, die Zukunft neu gestalten. Claudia Wächter, Nachrichtenredaktion.
1: Zum Sport. Deutschlands Fußballerinnen haben vorzeitig die Qualifikation für die Weltmeisterschaft 2027 in Brasilien geschafft. Durch ein 2:0 in Köln im vorletzten Gruppenspiel gegen Verfolger Norwegen. Damit ist dem DFB-Team der erste Platz nicht mehr zu nehmen und es geht im nächsten Jahr nach Brasilien für die erste Frauenweltmeisterschaft in Südamerika.
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4: Auf der A43 Richtung Wuppertal gibt es zwischen dem Kreuz Recklinghausen und Recklinghausen-Hochlarmark 1 Kilometer Stau. Gute Fahrt.
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4: In Senden sind es aktuell 14 Grad, in Wattenscheid haben wir 13 Grad, in Bocholt messen wir ebenfalls 14 Grad. In der Nacht sinkt das Thermometer auf milde 14 Grad. So wird das Wetter morgen. Es erwartet euch ein Tag mit Wolken und Regen bei anfangs 14 Grad. Im Laufe des Tages steigt das Thermometer auf bis zu 25 Grad an.

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1: Ich bin Tine Klimach. Der ukrainische Präsident Zelensky bedauert die Absage eines direkten Treffens durch Kreml-Chef Putin. Leider wähle die russische Seite erneut den Krieg, sagte Zelensky in einer Videobotschaft. Zelensky hatte Kreml-Chef Putin in einem Schreiben direkte Friedensgespräche in einem Drittstaat angeboten. Putin lehnte das als verfrüht ab. Für die Pflegeversicherung liegt jetzt ein Sanierungskonzept vor. Aber Bundesgesundheitsministerin Wagen bekommt viel Kritik. Unter anderem soll bei den pflegenden Angehörigen gespart werden, indem Rentenansprüche gekürzt werden. Patientenschützer fordern, gerade die Pflege zu Hause müsste gestärkt werden. Eugen Briesch, Vorsitzender der Stiftung für Patientenschutz im ZDF.
2: Stattdessen werden jetzt zukünftig der größte Pflegedienst Deutschland, und das ist meistens weiblich, dafür bestraft, dass zu Hause sowohl die Eltern oder auch der Ehemann oder die Ehefrau versorgt werden. Und das ist doch kein Zukunftskonzept.
1: Noch ist nichts beschlossen. Das neue Pflegegesetz soll noch vor der Sommerpause ins Bundeskabinett gehen. Anschließend befassen sich dann Bundestag und Bundesrat mit den Plänen. Einen Bericht über Reparaturstau bei schwerem Bundeswehrgerät weist das Verteidigungsministerium zurück. Es sieht keine grundsätzlichen Mängel bei der Ersatzteilversorgung für das Großgerät des Heeres. Die Einsatzbereitschaft der Großwaffensysteme gehe in die richtige Richtung, sagte ein Sprecher. Zuvor hatten Süddeutsche Zeitung, WDR und NDR über einen erheblichen Reparaturstau berichtet.
3: Das Recherchetrio hatte mit Bezug auf interne Infos aus der Heeresinstandsetzungslogistik berichtet, im Mai sei nicht einmal die Hälfte aller Panzerhaubitzen 2000 einsetzbar gewesen. Auch bei den Panzern des Typs Marder und Boxer seien fast die Hälfte in der Reparaturschleife festgehangen. Der Grund, es fehle an Ersatzteilen und an Fachpersonal. Die Verteidigungsfähigkeit sei gefährdet. Das Ministerium bestätigte das nicht, teilte aber mit, wegen der Abgabe von Waffensystemen an die Ukraine entstünden Herausforderungen. Ursula Winkler, Nachrichtenredaktion.
1: Zum Sport. Lennart Kahl, der 18 Jahre alte Jungstar des FC Bayern, fällt für das WM-Turnier in Amerika aus. Kahl zog sich im Abschlusstraining vor dem letzten Testmatch einen Muskelriss im linken Oberschenkel zu, wie der DFB mitteilte. Nagelsmann nominierte den Leipziger Asan Wedraogo in den Kader nach.
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4: Auf der A2 Richtung Hannover liegt zwischen Reda-Wiedenbrück und Gütersloh ein Gegenstand auf der Fahrbahn. Fahrt dort bitte langsam. Auf der A43 Richtung Wuppertal steht ihr zwischen dem Kreuz Recklinghausen und Recklinghausen-Hochlamark auf einem Kilometer. In der Gegenrichtung Richtung Recklinghausen gibt es zwischen Herne-Eickel und dem Kreuz Herne dichten Verkehr mit 7 Minuten Verzögerung. Auf der A45 Richtung Dortmund liegt zwischen dem Dreieck Dortmund-Witten und dem Kreuz Dortmund-West ebenfalls ein Gegenstand auf der Fahrbahn. Wir wünschen euch eine gute Fahrt.
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5: In Detmold haben wir gerade 11 Grad.